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happy together mit den Lemons. Und das sind Zitronen, die nicht sauer sind, ne? Jetzt sind Brains Limited dran und die Jungs spielen uns den Titel Nobody Can Reach His Aim.

Herzlich willkommen zu einer neuen Ausgabe über die deutschen Beatbands. Take This Hammer lief eben im Original von Lead Belly, hier in der Version von Frederick und den Rangers, beziehungsweise Frederick and the Rangers. Mit unserer heutigen Bandvorstellung, da begeben wir uns ins Herzen des Ruhrgebiets, sozusagen mitten in den Pott. Recklinghausen gilt Mitte der 60er Jahre als das deutsche Liverpool. In der Westlandhalle finden sogenannte Tanztees statt. Später sind es regelmäßige Beat-Festivals. Hier treten nicht selten an einem Wochenende über 100 Bands vor tausenden junger Zuschauer auf. Einige Bands sind richtig gut und werden über die Grenzen des Ruhrgebiets hinaus bekannt. Vor allem The Dakotas, die German Blue Flames, Frederick and the Rangers und die Mädchenband The Ragdolls. Frederick and the Rangers sind eine deutsche Beatband aus Recklinghausen und wurden 1964 gegründet. Sie setzen sich zusammen aus Fritz Frederik Peters, Bass und Gesang, Rudolf Öl Peters, Orgel, Solo-Gitarre und Gesang, Dieter Jody Müller, Rhythmusgitarre und Gesang, Dieter Sobeck am Schlagzeug. 1965 meldete Rudolf Peters die Band kurz entschlossen zum Beat-Festival in der Festlandhalle an. Sie haben sich allerdings noch keinen Namen gegeben und spontan trägt Rudolf Peters den Namen The Rangers in die Meldeliste ein. Beim anschließenden Festival kommen sie auf die vorderen Plätze. Es ist der Beginn einer Karriere, die nach Erfolgen 1966 auch in ein Kölner Plattenstudio führt. 1966 wird der Name zu Frederick and the Rangers erweitert, weil ein Personalwechsel es nötig gemacht hat. Dieter Jody Müller sattelt um auf Saxophon und Dieter Sobeck verlässt die Band. Die Rangers holen den Schlagzeuger Bernhard Mersch und verstärken sich mit zwei Musikern von der lokalen Konkurrenz, den Dakotas, mit Rainer Bocek-Sadowski, Solo- und Rhythmusgitarre, sowie Manfred Miki Talatschirk, Gesang. Und sie schnappen den Dakotas damit zwei ihrer besten Leute weg. Sie sind nun die Starband des nördlichen Ruhrgebiets und räumen auf den Festivals die ersten Plätze ab. Beim vierten Beat Festival am 30. Januar 1967 werden sie in der Recklinghausener Festlandhalle zum deutschen Beatmeister gekürt und Michael Kudrytzki brachte die Band zu Hansa Records mit einer Einladung zu Probeaufnahmen. Es stehen ein paar Songs im Raum, die für den in Misskredit gefallenen Traffi Deutscher geschrieben worden sind. Einer dieser Songs sollen nun die Rangers aufnehmen. Er wird ins Englische übersetzt, so kommt es zu I'm on the Outside, komponiert von Joe Haider und getextet von Paul Murphy. All I Want ist eine Komposition von Keith Richards und Andrew Luke Oldham. Der Song ist von den Rolling Stones an Bobby Jameson weggegeben worden und er ist nur auf seiner englischen 64er

Friedrich Peters in einem Interview. Frederick and the Rangers hatten ein mehrwöchiges Engagement im Starclub in Hamm. Wir wohnten auch dort, alle in einem Zimmer, dessen Tür man nicht abschließen konnte. Wenn morgens um 3 Uhr Schluss war, kamen die Bardamen locker begleitet zu uns und jetzt trinken wir noch einen. Ich habe immer gesagt, wenn einer an meinen Bruder geht, dann fahre ich morgen nach Hause. Ich wollte, dass wir den unschuldig da rauskriegen, das habe ich geschafft. Er war ja auch noch minderjährig. Frederick and the Rangers sind so beliebt, dass sonntags vormittags die weiblichen Fans vor der Tür stehen, um Autogramme zu fordern. Die Musiker reagieren daraufhin mit Starallüren. In der Folge der Veröffentlichungen kommt es auch zu Fernsehauftritten, so in Wir im Scheinwerfer beim Westdeutschen Rundfunk oder 4321 Hot and Sweet beim ZDF. Die Hansa hat Großes mit der Band vor, bis Amerika wird sogar geplant. Friedrich Peters, die wollten uns regelrecht aufbauen. Wir sollten in die USA und dort eine Aufbauphase durchmachen und dann wieder zurückkommen, um hier gewaltig abzuräumen. Aber nach Amerika wollte ich nicht, ich wollte studieren. Damit war quasi das Ende der Band eingeläutet, denn als Resultat gab es Zwistigkeiten, weil andere dieses Angebot durchaus wahrnehmen wollten. Mein Bruder hätte das auch gemacht, der war damals aber erst 16. Mit dem Ende der Band, nachdem nur noch 3 Mann der 67er Besetzung übrig sind, wird der Name wieder zu The Rangers verkürzt und sie setzen voll auf bläsergestützte Soulmusik, kehren aber alle schnell auf den Boden der Realität zurück. Es ist aus und vorbei. Soweit unser heutiger Ausflug in die deutsche Beatmusik der 60er. Ich freue mich schon, euch demnächst wieder eine interessante Bandgeschichte vorstellen zu dürfen. Verabschieden möchte ich mich mit 2 Songs von Frederick and the Rangers, einer Coverversion des Beatles-Songs Girl und mit ihrem einzigen deutschsprachigen aufgenommenen Song Segel ohne Wind. Eine Version des Mindbender-Hits Groovy Kind of Love. Servus, bis zum nächsten Mal.

Hello, how do you do? Ich könnte auch guten Abend sagen, aber was ist denn, wenn du die Platte hier zum zweiten Frühstück laufen lässt? Ne? Na bitte. Deshalb die herzliche, nichtssagende Anrede. So, es ist soweit, unter deinem Saphir, oder hast du einen Diamanten? Ist ja auch real. Jedenfalls dreht sich jetzt dieses lang erwartete Werk auf deinem Spüler mit I. Ne, man könnte auch A sagen, aber wer A sagt, muss auch B sagen. B wie Bad Homburg und Beat Festival 1967. Ne? Und hier ist gleich die Gruppe, die sich den ersten Preis erbietete. The Maniacs mit Sweet Soul Music.

Das waren also The Maniacs mit Sweet Soul Music. Fast alle Bands, die mitgemischt haben, sind auf dieser Aronda LP verewigt und vereinigt. Und da sind wir bei dem nächsten Titel Happy Together mit The Lemons.

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Daisy, the losers. So entschuldigt, aber nach so einem Angebot von sortierten Sounds muss ich mir erfrischen. Ja, steht man ja zu, nicht? Als Starsprecher. Ach, übrigens, dreh noch mal die Platte um, hier kommt nicht mehr. Also es ist ja richtig nett, dass du es geschafft hast, die Platte sofort umzudrehen. Das zeichnet dich aus und ich darf dir in Gedanken die Hand schütteln von unserem Plattenproduzenten, Herrn Müller von der Firma Aronda. Also es geht weiter. Wir bemühen uns musikalisch auch. Und zwar darf ich kurz noch mal die Reihenfolge ansagen, wie die Herren gespült, mit I, bitte, ja, ich lerne es ja noch, gespielt haben. Also der erste Preis ging an The Maniacs, der zweite Preis The Eyes und der dritte Preis bekam The Losers. Es wurde also allgemein so ausgewählt von der Jury, da waren auch Leute vom Funk dabei. Also wie gesagt, wir wollen musikalisch weitermachen, sonst sitzen wir morgen früh noch hier. Das ist ja keine Sprechplatte, sondern eine Beatplatte. Und hier kommen The Maniacs mit Barefooten.

neue Schlager-Toto, also wirklich, die Abstimmung über Gloria war ein echtes Wettrennen, wie man es sich nur wünschen kann. Eine Kampfabstimmung sozusagen, besonders zwischen den Berliner Anhängern der Boots und der Hound Dogs, mit viel Eifer und auch ein bisschen Schummeln, aber das gehört nun mal dazu. Das Ergebnis zeigt trotzdem ganz eindeutig, dass die Hound Dogs mehr Freunde in Berlin haben. Sie bekamen fast genau doppelt so viele Zuschriften wie die Boots, nämlich 609. Die Shadows kamen mit 138 auf den dritten Platz. Hier die Ehrenrunde der langhaarigen Gitarrenwaldis, Gloria.

Gerd Musfeld begrüßt Sie zur 391. Sendung Teen Beat Damals. Und bevor ich es vergesse, auch heute ruht die ganze Last der Sendeverantwortung auf meinen nicht mehr ganz jungen Schultern. Eigentlich wären wohl heute die letzten Aufnahmen der Florida Box an der Reihe. Die werde ich mal in einer der nächsten Sendungen vorstellen. A whole lot of shaking going on. Das wird es sein, was in der nächsten knappen Stunde hier abläuft.

Der Killer persönlich war das, Mr. Jerry Lee Lewis mit Whole Lotta Shakin' Going On. Bill Haley mit seinen Comets kommt jetzt und er singt nicht. Nein, es gibt eine feine Instrumentalaufnahme, Shaky.

Ain't nothing shaking, Earlston Ford, hörten sie mit dem Song, und Eddie Fontaine wusste zu berichten, nothing shaking but the leaves on the tree. Ja, sie haben heute Gelegenheit, ihren Körper, ihre Gelenke zu schütteln, bis der Arzt kommt. Shake the hand, empfiehlt jetzt Mike Kane.

0: Knees shaken, die Knie geflattert haben, Frank Starr. Mr. Blues zu treffen und ihm die Hand zu schütteln, Shake my hand, meet Mr. Blues, das war es, wovon Jack Turner gesungen hat. Sid King and the Five Strings wollen die Hütte heute Abend mal so richtig aufschütteln, gonna shake this shack tonight.
1: Well,

We're gonna shake it up and move. Das war das Motto von Daryl Feltz. Und davor baten The Coasters, Wake Me, Shake Me. Nun, liebe Hörer, ich hoffe, Sie sind bei so viel Gymnastik nicht eingeschlafen. Sonst hilft vielleicht dieser Song, All Shook Up, The King, Elvis Presley.

Shaken all over, Johnny Kidd and the Pirates waren das. Und davor hörten sie das Original des Hits der Swinging Blue Jeans, Hippie Hippie Shake mit Jan Romero. Wir haben ja heute schon alles Mögliche geschüttelt, jetzt sind die Beine dran, meint Margaret Lewis, Shake a Leg.

0: Good afternoon.
1: Whole lot of shaking going on. Gerd Muss vor dem Mikrofon mit der 391. Sendung Teen Beat damals. Ich wünsche gute Unterhaltung.

Roy Brown war offensichtlich beeindruckt von seinem Hip-Shaken-Baby. Donnie Young hören Sie jetzt mit Shaken the Blues.

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Al Casey an der Gitarre und den Titel hat er oft genug genannt, She Gotta Shake. All Shook Up mit Elvis Presley hatten wir schon, dazu passte doch gut Joe Melson mit Shook Up. Wir schütteln uns weiterhin, jetzt mit Sandy Scott und Shake Up.

Shaken with a Flavor, warum nicht? Eddie Seacrest war das und davor war Rusty York zu hören mit Shake 'em Up Baby. Champion Jack Dupree sitzt jetzt am Klavier und er fordert genau, was wir schon die letzte knappe Stunde veranstaltet haben. Shake me, baby, shake!

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Ja, liebe Hörer, das war der Brand New Beat damals und We Were Having a Ball mit George Fleming und The Shake. Vor dem Jingle schüttelten The Hot Toddies nicht nur, nein, sie stampften auch noch dazu, Shaken and Stompin'.

Sandy Nelson trommelt den Tinbeat, das untrügliche Zeichen, dass die Sendung dem Ende entgegengeht. Entspannen Sie nach so viel Schütteln. Nächste Woche bin ich wieder für Sie da. Und ich hoffe, Sie sind wieder dabei. Machen Sie es gut, wünscht Ihr sendeverantwortlicher Plattenplauderer Gerd Musfeld.

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2: Willkommen, Historianer, zu einem nächsten Kalenderblatt, das uns hier zum Einstieg immer der Franny Beecher von den Comets hier auch jeden Tag wieder vom Kalender abreißt mit seiner Falsettstimme bei Rip It Up. Der Axel Lindner begrüßt euch wie immer zu unserem Ganzjahres-Radio-Experiment, das jetzt wohl auch deutlich anders strukturiert ist als das, was man noch aus dem Radiobetrieb im 20. Jahrhundert so allseits erwartet. Weil Radio passiert doch schon immer in Stunden. Damit man genau zur vollen Stunde die Nachrichten hat, dann die Wettermeldungen, den Verkehrsfunk und dann einen neuen Moderator hören kann. Aber halt, Historianer, wir sind im Internetradio-Zeitalter gelandet. Ist das überhaupt noch zeitgemäß und zweckgemäß? Wir leben schon längst mit Podcast-Plattformen, mit Spotify, mit YouTube. Und die setzen auch schon längst auf eine ganz andere Zuhörstruktur. Auch wenn es hier beim weiterhin noch linearen Oldie-Radiobetrieb bleibt, da schauen wir trotzdem nicht auf die Uhr. Denn so ein Stundenraster ist uns im Internetradio vollkommen egal geworden. Denn manche Songgeschichte dauert eben ein bisschen länger. Mancher Geburtstag geht dann über die so heilige Stundengrenze im Radio hinaus. Und genau da das ist es, was es gut macht. Denn erst dann fangen wir alle gemeinsam an, in Musikgeschichten zu denken und nicht mehr in Musikstunden. Und genau darauf kommt es uns auch an. Wir bringen die Musikgeschichten in den Vordergrund und nicht das Raster, in das es reinpassen muss, hier bei unserem Hit History Tageskalender.

damit ich euch aber all das so erzählen kann, worum es bei dieser Ganzjahresrundreise auch geht. Dazu haben wir uns mal gedacht, wir stellen uns in unserem Hit History Plattensammler-Team auch einige Stilrichtungen, mal die Top 500 zusammen, die wir euch auch gerne mal ohne ausgewiesene Hitparadenbeteiligung vorne dran stellen wollten. Eben weil es uns einfach wichtig war, dass wir unser Radiokonzept mal ganz grundsätzlich auch anders denken. Auch wenn sich's bei euch an den Geräten vielleicht so manches Mal auch ganz ähnlich anhören mag, nur wer sammelt denn eigentlich heutzutage spannende, amüsante Musikgeschichten? Im gängigen UKW-Radio gibt's davon vielleicht mal eine oder zwei pro Woche. Auf die freuen sich dann auch die meisten Hörer, weil sie damit mal den musikalischen Inhalt nach vorne gerückt bekommen. Aber wir hier im Internetradio, wir dürfen den Spieß jetzt einfach mal komplett umdrehen und dabei eben auch nur mehr auf Musikgeschichten setzen. Dann aber erst nach unseren drei gewohnten Intro-Songs aus der Rock'n'Roll Non-Hit-Abteilung, dann aus unseren Vocal Group Dubab-Regalen und mit wenigstens einem täglichen Boogie-Woogie-Klassiker aus der Frühzeit. So starten wir jeden Tag an 365 Tagen, immer genau um diese Uhrzeit mit Axel Lindner und den Musikgeschichten, die auch heute wieder auf euch warten bei unserem Hit History Tageskalender.

Nun liegt's also vor allem an euch, diesen ziemlich radikalen anderen Blickwinkel aufs Radio machen, mit all diesen Musikgeschichten auch ein bisschen einzuordnen. Denn das, was ihr jetzt hier hört über dieses erste Jahr, das soll ganz bestimmt hier kein exklusives Hit-History-Jahr werden, sondern ein gemeinsames Radioprojekt von echten Oldie-Fans, die auch Spaß daran haben, Beiträge mit musikalischem Inhalt auch zu hören. Und nur weil ich damit jetzt einfach schon mal anfangen wollte, euch dieses Konzept auch einfach mal vorzustellen. Deshalb ist halt in diesem Jahresturnus mein Sprechanteil leider eigentlich besonders hoch. Und das sollte sich dann in den kommenden Jahren hoffentlich noch besser durchmischen, weil sich dann hoffentlich womöglich auch andere Radiokollegen mit ihren gut gemachten Beiträgen hier dazwischen schieben wollen. Und daher planen wir unsere Sendezeit eben auch nicht in Stundenmonolithen, sondern eben ausschließlich in unterschiedlich langen Beiträgen. Ebenso, dass da jederzeit ein Kollege seinen Beitrag auch dazwischen setzen kann. In seiner oder in ihrer Machart mit immer einem anderen redaktionellen Aufmacher. Wenn wir also gemeinsam nur mehr in Beiträge investieren und nicht mehr in Sendestunden denken, dann lassen sich solche Beiträge auch mannigfaltig überall anders noch einsetzen. Wie auch heute zum Beispiel als Beigabe zu den diversen Live-Sendungen schon passiert. Oder auch selektiv als der Geburtstag des Tages und man könnte sich noch einiges mehr vorstellen. Das macht unser Konzept ebenso anders, wenn plötzlich wieder die Musikgeschichte zählt bei unserem Hit History Tageskalender.

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3: Herzlich willkommen, Historianer. Unsere Hit History Halbzeit mit Axel Lindner geht auch schon wieder in eine nächste weitere Tagesrunde mit den Originalversionen berühmter Hits, mit den schwarz-weißen Hitvergleichen und natürlich wieder mit unseren deutsch-englischen 50-50-Pärchen, mit denen wir hier jeden Tag aufs Neue mal durchs komplette Jahr durchreisen wollen, weil es einfach durch alle drei Themen in unseren drei Musikjahrzehnten tatsächlich auch so viele spannende Musikgeschichten gibt, dass wir uns dafür auch gerne ein komplettes Jahr lang nach diesem Muster auch gerne reservieren wollten. Jetzt erstmal ab in die Rockin' 50s, immer auch erstmal zur Einstimmung mit wenigstens mal einem bestens bekannten Chart-Hit. Und dann geht's auch schon los mit unserer nächsten 50s Hit History Halbzeit.

Die Joanne mit den Playmates steht heute Pate für unseren 50s-Originalvergleich in den Top 20, sowohl in England als auch in Amerika gelandet. Aber die Originalaufnahme, die kommt kurz zuvor schon vom Komponistenduo John und Jim Cunningham. Als Zwillinge, dann nennen sich die beiden Burschen aus Hicksville, Long Island auf der Bühne gerne die Twin Tones und sie verkaufen sich im Fahrwasser der Everly Brothers oder der Kalin Twins. Nur ihre Originalversion, die veröffentlicht die RCA zuerst nur auf einer Extended Play 45er, zwar mit einem schönen Picture-Cover hier, aber auch damit in den seltensten Fällen geeignet für die Musicboxen. Für ein paar Monate spekuliert damals die Musikwelt, ob die beiden Cunningham-Brüder damit der Joanne Campbell vielleicht einen Song hätten widmen wollen, denn der John Cunningham war damals tatsächlich mit der Joanne Campbell auf dem Abschlussball. Also die Original-Teenager-Schwärmerei für die Joanne von und mit den Twin Tones.

Nachdem aber nun die Playmates damit einen Top-20-Hit abstauben, da entscheidet sich die Plattenfirma der Twin Tones nach bewährtem Answer-Song Muster gleich noch eine Single nachzulegen, hier mit Joanne's Sister. Aber leider schaffen es die Twin Tones auch diesmal nicht in die Hitparaden. Nur bevor wir damit jetzt unsere kleine Songgeschichte von der Joanne zu Ende gehen lassen, da will ich euch unbedingt noch einen zweiten EP-Take von den beiden vorstellen, der es zusammen mit der Original Joanne vielleicht als Single zum US-Hit doch schaffen hätte können. Aber in jedem Fall entschädigt das Picture-Cover mit dieser Vespa für alle Motorradfreunde der damaligen Tage mit Jim und John alias The Twin Tones und Before You Go.

Little Miss Ruby bringt uns diesmal einen absoluten Weltstar in den Blick im Jahr 1958 schon, als sich der Eddie Holland noch nicht bei Berry Gordys Motown-Komponistenwerkstatt in Detroit eingefunden hat, an der Seite seines Bruders Brian Holland und Lamont Dozier, dann zu Holland Dozier Holland. Aber diesmal greift sich der junge Eddie noch ein weißes Original vom Jordanaire-Sänger Neil Matthews aus dem zeitgleichen Kinofilm der Country Music Holiday. Und so überbringt der Bassist der Jordanaires diese Songidee gleich zu seinen Kollegen ins Capitol Studio nach Los Angeles, nachdem dort auch der Ferlin Husky zuerst noch die Hauptrolle im Film abgedreht hatte, an der Seite von Shasha Gabor. Außerdem erlebt man dort bei Country Music Holiday auch den Ferlin Young neben den Jordanaires und diesem Original von der Little Miss Ruby.

Nach den deutschen 50-50-Pärchen, da wollen wir es mit den britischen US-Kopien auch ganz genauso halten. Denn auch hier finden sich auf der Insel weit mehr als 1000 britische Singles von zeitgleichen US-Hits. Und wie eigenständig die englische Musikwelt ihre Hits damals ausgesucht hat, das erleben wir auch direkt von der Kinoleinwand diesmal runter im Film Beat Girl mit der britischen Nummer 1 von Adam Faith. Hier in Anlehnung bei Fabian und Made You.

Was wird heute aus nur ein Küsschen von den Honey Twins bei unserem nächsten angestammten 50-50-Pärchen? Selbstverständlich auch eine sofortige textliche 1:1-Übernahme vom zeitgleichen Everly Brothers Hit Till I Kissed Ya. Der Ralf Maria Siegel, der setzt sich dazu auch nur allzu gerne wieder ans Textdichterpult, weil bei einem Everly Brothers Hit, da ist garantiert eine ganze Menge Geld mit zu verdienen. Und ich finde dabei dieses Rechenbeispiel von unserem Buchbegleiter Mark Penstich dazu auch immer wieder ganz besonders aussagekräftig, wonach man mit einem kleinen Küsschen mit Ralf Maria Siegel, mit seinen Mannen im Hintergrund auch gut und gerne mal 25.000 D-Mark aufs Konto überwiesen bekommt. Nur weil sich aber die deutsche London-Single von den Everly Brothers bei uns so richtig gut verkauft. Von der Muse quasi geküsst mit dem todsicheren deutschen Zuverdienst bei einem US-Top-5-Erfolg Till I Kissed Ya mit den Everlys. Yeah.

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1: Unsere kleine Latin-Geschichten-Rubrik in diesem Monat, die holt sich auch ganz gezielt mal nur die Songgeschichten wieder mal raus, die sich schon in Zeiten des ersten sogenannten Petrillo-Bands damals zum Evergreen auch entwickeln hatten. Denn auch gerade hier beginnt so ein ganz spezielles Musikgeschichten-Kapitel auch wieder richtig spannend zu werden. Warum denn eigentlich all diese Latin-Hits damals nahezu zeitgleich Anfang der 40er Jahre ihren Ursprung finden konnten? Latin-Hits in diesem Monat auf Zeitreise mit unserer Hit History Halbzeit.

Wir starten heute unsere Uroldi-Geschichte mit Frank Sinatra im Jahr 1958 in Brasilien. Denn auch der Frank hatte quer durch sein musikalisches Lebenswerk auch immer ganz gerne so manchen Latin-Song-Ausflug unternommen. Mit South of the Border oder nach Granada oder eben heute nach Brasil. Aber ursprünglich heißt der Song schon aus dem Jahr 1939 erstmal Aquarela do Brasil oder auch Aquarela Brasileira. Also so viel wie die Wasserfarben aus Brasilien, denn der Überlieferung hat's draußen wohl gerade furchtbar gestürmt und geregnet und sich die Wasserfarben der Lichter in den Regenpfützen gespiegelt. Bei der Originalidee hier von Francisco

dem Originalsongtitel Aquarela do Brasil. Da passiert nun aber im Laufe der folgenden Musikmonate auch wieder genau dasselbe wie auch bei nahezu allen anderen Latin-Import-Songs dieser Tage. Ob nun aus den Aquelos Ojos Verde schlussendlich die Green Eyes werden oder aus dem El Manisero der Peanut Vendor, aus Celito Lindo schlussendlich You, Me and Us. In jedem Fall braucht es zu einem wirklich erfolgreichen Latin-Crossover-Hit in diesen Zeiten der ASCAP und der BMI-Streitigkeiten zuallererst mal einen englischen Text und eben auch einen ganz eingängigen Songtitel. Und so macht der amerikanische Texter Bob Russell aus den brasilianischen Wasserfarben dann einfach nur die Fernwehhymne aus Brasil. Und der Jimmy Dorsey lässt sich auch bereits mehrfach erprobt nach diesem Hitmonster seine beiden Frontleute wieder antreten mit Bob Eberle und Helen O'Connell am Mikrofon. Und fertig ist auch schon 1942 die erste quasi eingemeindete US-Hit davon. Der heißt natürlich jetzt nur noch Brasil.

dieser chronologische US-Erstlingshit hat dabei aber musikgeschichtlich auch noch eine recht bemerkenswerte Besonderheit zu bieten, denn der Jimmy Dorsey schafft's damit auch tatsächlich ebenfalls in die Top 10 der erst frisch gegründeten Race Music Charts. Nicht weil der Song natürlich irgendwas mit schwarzen Rhythm and Blues Sounds zu tun hätte, sondern weil eben durch die Tantiemenstreitigkeiten zwischen der ASCAP und der BMI jetzt plötzlich nahezu alle Songs eines typischen BMI-Senders auch vom schwarzen Radiopublikum gehört werden. Will heißen, ab Oktober 1942 gibt's nicht nur genau deshalb zum ersten Mal eine Race-Music-Hit-Parade, sondern mit den BMI-Radiosendern wird's auch zum ersten Mal in der amerikanischen Musikgeschichte ganze Senderstrukturen geben, die sich ausnahmslos schon aus Tantiemensicht ausschließlich mit den ehemaligen amerikanischen Nischenmärkten beschäftigen. Und das heißt, es gibt urplötzlich eben auch renommierte 24-Stunden-Sender, die nur mehr Race-Music und Hillbilly und eben auch diese Latin-Import-Sounds spielen dürfen und das mittlerweile auch schon ganz gerne machen, wie hier auch schon deutlich authentisch die Reise losgeht nach Brasil. Ebenfalls mit Xavier Cugat, deshalb auch in beiden US-Hit-Paraden in den Top 10 zu finden, sowohl auf einer Pop-platzierten 2 als auch zusätzlich in den frisch gegründeten Race Music Top 10 mit Brasil.

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Mit den Dinning Sisters, da wandern wir jetzt schon wieder 5 Jahre weiter in der Musikgeschichte in Brasilien, bis auch dort der Gitarrenbastler Les Paul seinen ersten Hitparaden-Fußabdruck hinterlassen wird in Brasil. Seine Echo-Gitarre, die hatte 1948 aber noch nicht die bald so perfekte Gibson Les Paul-Gitarre im Aufnahmestudio. Denn diese so besondere Gitarrenbauweise, die hatte die Gibson Guitar Corporation dann erst 1952 ins Programm genommen. Und das heißt, hier musste sich der Les Paul bei seinen Live-Auftritten immer noch selber zu seiner eigenen Tonbandaufnahme begleiten. Das heißt, der Überlieferung nach startet damals ein Mitarbeiter zu seinen Live-Auftritten zuallererst ein Tonband hinter einem Theatervorhang, versteht sich. Und dort findet sich dann zu jeder Live-Aufnahme für den Les Paul auf diesem Tonband ein kleines Startsignal, zu dem der Les Paul quasi selbst dann die zweite leicht versetzt gehaltene Gitarrenversion quasi simultan dazu spielt. Und sollten uns jetzt gerade ein paar Musiker damit auch zuhören, die können ganz bestimmt ermessen, wie perfekt dieser Les Paul sein Gerät bedienen können musste, um diesen nur ganz leicht zeitversetzt gedoppelten Gitarrensound auch live präsentieren zu können. Das ist wirklich die hohe Schule des Gitarristenperfektionismus, wenn man es nicht von Schallplatte im Studio ganz leicht mit versetzten Tonbandspuren hinkriegen kann, sondern eben auch live 1:1 genauso spielen kann, wie uns das hier der Les Paul jetzt auf Schallplatte anbietet, im Jahr 1948 gechartet, wie immer in Brasilien.

Genau deshalb war diesem Les Paul auch für nahezu alle seiner versierten Nachfolger an den sechs Seiten immer ein Sonderstatus sicher. Ab 1952, da gab es dann mit seinem Namen die sogenannte Gitarre namens Paula, die Gibson Modell Les Paul, die der Firmengründer Orville Gibson als Sondermodellreihe extra für ihn konzeptioniert hat. Seit 1902 baut man dort in Nashville, Tennessee bereits hochwertige Banjos und Ukulelen und Mandolinen und eben Gitarren. Nur mit dieser ersten Solid Body E-Gitarre für den Les Paul, da erreicht die Firma Gibson seit diesen Monaten Weltruhm in Gitarristenkreisen. Und später bedienen sich bei diesem Modell auch zum Beispiel ein Jimmy Page oder ein Eric Clapton bei dieser Gibson Les Paul mit dem berühmten Humbucker Tonabnehmer. Aber mit unserer nächsten Rhythm and Blues Reise nach Brasil, da erleben wir hier jetzt schon 1956 die Fortentwicklung aus der Verschmelzung zwischen lateinamerikanischen Rhythmen und Rhythm and Blues. Wir hatten zuvor ja schon mit Jimmy Dorsey und mit Xavier Cugat die ersten Gehversuche in diesen frisch gegründeten Race Music Charts. Aber jetzt wandert derselbe Song mühelos weiter durch die Jahrzehnte in den inzwischen auch umbenannten Rhythm and Blues Charts. Und der Rhythmus wird auch hier jetzt deutlich vermischt mit geradlinigem Rhythm and Blues Backbeat und natürlich weiterhin auch in schwarzen Gefilden deutlich passend mit weiter konzentriertem Latin Beat in Brazil mit den Coasters.

Sollte uns vielleicht schon jemand bei unserer Tico-Tico-Story hier zugehört haben, bei der ich mich an die einzige überlieferte Tonbandspule meines Vaters erinnert hatte, weil dort eben auch zwei unterschiedliche Versionen von Tico-Tico enthalten waren auf diesem Tonband mit Les Paul und mit Billy Vaughan. Und so hatte mein Vater damals auch Brazil auf dieser ganz persönlichen Favoritenliste auserkoren, auch wieder mit Billy Vaughan und mit Les Paul in Brazil. Aber unser heutiges Hitparadenfinale, das erreichen wir dieses Mal auch wieder im Jahr 1975 erst, also fast 40 Jahre nach dem zuvor gehörten brasilianischen Original von Francisco Alves, noch aus dem Jahr 1939, eben gerade gehört mit den Aquarello do Brasil. Nur jetzt klingt's beim Top-15-Hit der Ritchie Family natürlich auch schon deutlich anders, eben ganz zeitgemäß angepasst im Rhythmus bei unserer heutigen kleinen Songgeschichte in Brasil.

0: Gar so lange wie hier, da werden unsere Hitgeschichten dann aus den 60s und den 70s in aller Regel dann im Anschluss auch ganz bestimmt nicht mehr. Aber spannend bleibt's trotzdem allemal. Ja, weiterhin bei unserer Hit History Halbzeit.
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Merci beaucoup.

Wir gehen heute mit der direkten Nachfolgesingle zur Patrizia, mit dem El Rey del Mambo, dem König des Mambo, nach Paris im Jahr 1958, als sich der Perez Prado dann auch verstärkt die Orgel in den Vordergrund holt. Seine Hitbilanz, die sieht aber in Amerika durchaus gar nicht so gut aus, wie man das vielleicht vermuten würde. Der Perez Prado bringt außer seinen beiden Headliner Nummer 1 Hits vom Cherry Pink and Apple Blossom White und eben dieser Patrizia nur mal eine knappe Hand weiterer Hinterbänkle-Hits in die Charts. Aber dennoch veröffentlicht er zwischen 1950 und 67 mal 70 Singles und auch einige vielbeachtete Alben, vor allem auch für die damalige Elterngeneration. Im Patrizia-Erfolgsjahr natürlich auch sofort mit einer weiteren LP und mit EPs am Start. Hier auch beispielsweise mit dem Whistling Rock von und mit Perez Prado.

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1: Wir gehen mit dem Bob-Boy Bill Hayes zu unserer nächsten Geburtstagsstation am heutigen 5. Juni 1926 nach Harvey in Illinois. Dort wird der William Foster Hayes der Dritte zuerst mal ab Anfang der 50er Jahre der Sänger in der Show of the Shows von 1950 bis 1954, bis er dann über seinen nächsten Fernsehauftritt als der Real Davy Crockett seine erste und einzige Nummer 1 einfahren wird mit The Ballad of Davy Crockett, auch neben dem Fess Parker und dem Tennessee Ernie Ford auch noch in den Top 5 gelandet. Aber von diesem Fernsehhit, da gibt's in diesen Monaten in Amerika und England sage und schreibe mal 17 verschiedene Single-Varianten. Aber die Originalversion von unserem Jubilar, die verkauft sich mehr als 2 Millionen Mal und wird damit der Topseller für den Bill Hayes. Ja.

so wie auch zuvor sein Ballad of Davy Crockett auch auf der Insel ein Treppchen Platz. Und genauso adaptiert dann auch der Sänger und Posaunist Don Lang diese Komposition von unserem Jubilar auch mit einer Inselkopie von der Originalkomposition vom Ramshackle Daddy aus der Feder von Bill Hayes.

sieht den Ramshackle Daddy Bill Hayes auch noch zeitgleich während der 50er Jahre auch noch bei vielerlei weiteren Fernsehauftritten, in der Percy Faith Show, bei der Rocket Review, bei der Musikshow von Patti Page, The Big Record, oder auch natürlich bei Ed Sullivan, in der Show of the Week bei Tommy und Jimmy Dorsey, oder auch vor allem dann wieder über mir als 25 Jahre lang auf der Mattscheibe bei The Days of Our Lives. Diese NBC Soap, die startet schon 1965 und die läuft mit über 14.300 Episoden dort auch bis heute noch. Im Grunde also sowas wie die amerikanische Lindenstraße über Generationen hinweg, damit dann auch bis ins Jahr 2024 auch unser Jubilar dort immer noch zu sehen ist. Aber wir bleiben auf der anderen Seite zum Ramshackle Daddy jetzt auch noch mit seinen musikalischen Erinnerungen weiter in den 50s mit Bill Hayes. Denn damit verlassen wir dann jetzt auch seinen Geburtstagsscheinwerfer heute schon wieder mit I'm on the Outside im Namen von Bill Hayes.

Unsere nächste kleine Geburtstagsmomentaufnahme, die kommt hier mit Bill Allen aus Arken in Ohio, dort geboren, heute am 5. Mai 1937 mit einem Rockabilly-Romper erster Güte im Jahr 1958 mit Please Give Me Something im Namen von Bill Allen and the Backbeats. Aber kurz zuvor, da hinterlässt er uns schon 1957 hier sein Charlie Gracie-Cover vom Butterfly im Namen von Bill Allen and the Keynotes.

Historiana, diesmal wird's auch vor allem bei uns in Deutschland ganz extrem hitverdächtig. Hier schon zum ersten von insgesamt 3 Top-10-Varianten mit Zorba le Grec, Alexis Zorbas, dem griechischen Filmepos mit Anthony Quinn in der Hauptrolle aus dem Jahr 1964. Und bei uns kommt der Streifen dann nur wenige Monate später in die Kinos, als der Schriftsteller Basil nach Kreta reisen wird, um dort ein aufgelassenes Braunkohlebergwerk seiner Eltern wieder in Betrieb zu nehmen. Und dort lernt er in Piräus dann den ehemaligen Soldaten und Bergmann Alexis Zorbas kennen. Und gemeinsam bestehen sie dann über 2 Stunden lang so manches Abenteuer mit der wohl griechischsten aller bisher dagewesenen Vertonungsvarianten. Denn seit 1965 gibt es wahrscheinlich auch bei uns in unseren Breitengraden wohl kaum ein griechisches Restaurant, in dem man nicht in diese Zeit zurückkatapultiert wird, die quasi griechische Nationalhymne mit dem nächsten Top-10-Erfolg auch bei uns in Deutschland.

1965, hier vom dänischen Gitarristen Jørgen Ingmann mit Zorba Le Grec und der ebenfalls dreifache Oscar-Gewinner-Film in diesem Jahr zum weltweiten Kassenmagneten, bei dem sich der Anthony Quinn als bester Hauptdarsteller nur dem Rex Harrison in diesem Jahr beim Mare Fair Lady geschlagen geben muss. Aber die beste Kamera, das beste Szenebild und die beste Nebenrolle für die Madame Hortense, die bringen Griechenland damit ins weltweite Rampenlicht mit einer Strahlkraft, die bis heute ins 21. Jahrhundert auch weiter andauert. Aber der Alexis Sorbas, der lebt schon seither immer im aktuellen Augenblick und er verkörpert damit eigentlich so grundsätzlich ein anderes Zeitverständnis gegenüber seinem Mitstreiter Basil. Und kaum eine Gelegenheit ist im Film auch besser geeignet, um genau dieses griechische Lebensgefühl ein bisschen besser zu zeigen, als der Moment, in dem der Alexis Sorbas den Sirtaki tanzt. Ja, auch noch in der US-amerikanischen Hit-Variante mit Trompeter Herb Alpert zu Zorba the Greek.

0: anders. Unter diesem Slogan, wir denken Radio anders, da wollen wir euch auch gerne mal vom passiven Hören so ein bisschen weglocken und vielleicht auch dann und wann mal zum drüber nachdenken, was ihr eigentlich als Oldie-Fan von eurem Sender gerne erwarten würdet. Sicher könnten wir an jedem Tag den einen Geburtstag des Tages zum Thema machen und damit vielleicht das Stunden-Highlight auch ankündigen, aber wie viele andere Interpreten würden wir damit vergessen? Im Gegenteil, wir würden es begrüßen, wenn wir unseren Tageskalenderansatz noch deutlich erweitern dürften mit den Geburtstagen der 70er oder 80er Jahre Interpreten, die aber auch noch in der Regel weit mehr zu bieten haben als immer nur die vermeintlich besten Hits aller Zeiten. Also sollte dieses Zeitfenster bestimmt auch jemand übernehmen, der sich auch dort ganz besonders gut zu Hause fühlt in diesen Musikepochen. Lasst uns doch diesen ersten Teil aus den 50s und den 60s mal nur zum Anlass nehmen, die Musikgeschichte noch ein bisschen breiter anleuchten zu dürfen und nicht wie so oft immer nur das eigendurchlebte Jugendjahrzehnt in den Blick zu nehmen. Ihr könnt euch sicher alle ganz gut ausmalen, dass auch ich nicht während der 50er und der 60er Jahre meine Teenagerzeit verbracht habe. Aber warum nicht daran mehr und mehr gemeinsam dann miteinander anknüpfen, die Musikgeschichte ein bisschen breiter anzuleuchten? Ich kenne bisher so ein Konzept noch nicht und ich hätte wirklich Lust drauf, mit euch Radio mal ein bisschen anders zu denken. Hier nur mal in der Startphase vom Hit History Tageskalender. 007.
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0: Willkommen, ihr italienischen Musikfreunde. Der Axel Lindner freut sich mit euch auf die nächste Ausgabe unserer italienischen Musikgeschichten. Als noch zuerst meine Eltern schon Anfang der 50er Jahre so quasi meine genetischen Grundsteine dann gelegt hatten, um mit ihrem ersten gemeinsamen Verlobungsurlaub damit nach Italien zu kommen. Als damals die Tedeschi noch so bestaunt worden sind, als Jahre später die italienischen Gastarbeiter dann erst zu uns gekommen waren. Aber ich konnte mir auch schon als Dreikäsehoch zum ersten Mal so ein Bild machen, was italienische Lebensart bedeutet und wie sich das ausleben lässt, so als Tourist am Strand. Denn ich hatte ja inzwischen schon italienische Freunde gefunden, den Maurizio und die Sonja, die auch noch glücklicherweise ein Strandcafé betrieben hatten, genau an dem Campingplatz, an dem ich meine Eltern in Urlaub hingeschleppt hatten. Denn so als 15-Jähriger hast du eigentlich keine Auswahl und auch kein Mitspracherecht beim Urlaubsziel. Und ich hatte ja auch selbst inzwischen schon allen Grund, auch wieder genau dorthin fahren zu wollen, an dieses Rock'n'Roll-Strandcafé mit Maurizio und Sonja, dann mit der nächsten Tauschrundenkassette. Also geht's jetzt auch wieder ab zum nächsten musikalischen Italienurlaub.
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heute wieder und auch die nächsten Male starten wir unseren Musikurlaub immer mit denselben Songs, mit Volare, diesmal mit Nicola Agrigliano, mit Come Prima, diesmal von Pier Cavalli und auch mit der Piccolissima Serenata, diesmal mit Teddy Reno.

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1: Der Mambo Italiano kommt nun tatsächlich im Original hier von der Rosemary Clooney und nicht etwa von Renato Carosone oder Marino Marini, wie man vielleicht vermuten könnte. Aber für unsere Italien-Tour, da darf ich anfangs immer noch so ein bisschen gerne zurückblenden. Als ich meiner Mutter das Finanzierungsversprechen abgeluchst hatte, dass ich all die italienischen Schallplatten bezahlt bekomme von ihr, wenn wir dann nächstes Jahr dafür wieder Cappuccino kriegen. Und weil ich dann ja bei Maurizio und Sonja im Strandcafé auch immer zum Feiern eingeladen werde. Also wirklich eine echte Win-Win-Situation, so als junger Teenager, denn mein schmaler Taschengeldbestand, der hätte es nie und nimmer hergegeben, was ich damals alles finden konnte, nur weil ich wusste, der Deal steht. Meine Mutter bezahlt alles, was italienisch gesungen wird. Und im Nachhinein war das vielleicht von meiner Mutter ein ganz guter taktischer Schachzug, damit ich eben gerne weiterhin mit ihnen in Urlaub fahren möchte. Aber sei es drum, es war gut so. Wir gehen also munter weiter zum Einkaufen, hier mit Umberto Marcato und unserer angestammten Tintarella di Luna.

Damit ich aber auch unsere neu hinzugekommenen Italo-Freunde nochmal ins richtige Bild setzen darf. Angefangen hat damals dort am Strand das Ganze mit Maurizio und Sonja mit der unbeschrifteten Musikkassette, auf der stand Solo Adriano. Und ich tauschte eine Kopie davon gegen eine meiner mitgebrachten Italo-Musikkassetten. Nur war das natürlich damals ohne Shazam und Spotify richtig schwierig gewesen, all diese Songtitel auf dieser Kassette auch mit einem konkreten Songtitel auch zu versehen. Gerade wenn man in der Schule zwar Französisch beigebracht bekommt, aber Italienisch könnte man brauchen zum Verstehen dieser Texte von Solo Adriano. Und der Weg dorthin auf der Suche nach Solo Adriano, der hat mein musikalisches Leben mit in eine Richtung gelenkt, für die ich mich heute 40 Jahre später auch immer noch richtig freuen kann. Also es galt erstmal herauszufinden, was denn der Adriano Celentano dort auf dieser Kassette so alles gesungen hat. Hier beispielsweise dieses Hey Stella.

Damit macht's einem der Adriano dann aber auch wirklich einfach, hier mit dem Jailhouse Rock im Namen von Elvis. Aber es passiert dann eben auch hier das folgende: Rip It Up, damit auch schon kennengelernt in Italienisch. Aber so kommt man als Rock'n'Roll-Teenager dann auch auf eine ganz komische Idee, dass doch dieses Rip It Up ebenfalls vielleicht von Elvis stammen könnte oder von Bill Haley. Auf jeden Fall hatte ich zu diesem Moment von Solo Adriano noch keine Little Richard LP mit seinen Specialty-Aufnahmen gefunden. Nur so viel konnte ich dann beim Hören schon rausarbeiten. Diese Little Richard-Aufnahmen, die konnten in diesem Fall einfach nicht das Original sein, denn ich hatte, wie sich später herausgestellt hat, die 64er Neueinspielungen gekauft, nach dem Motto, es war billig und ich wollte endlich eine Little Richard Platte haben. Vollkommener Fehlkauf, aber in diesem einen Sommer, da war für mich Rip It Up eigentlich eine Elvis-Nummer, denn Solo Adriano konnte es ja nun in keinem Fall wirklich sein mit diesem Rip It Up. 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

0: wenn wir doch zuvor schon den Bill Haley angesprochen haben, dann gibt's natürlich von ihm auch noch einen richtig gut passenden Take für meine nächste Italo-Tausch-Kassette für den nächsten Strandurlaub bei Maurizio und Sonja. Aber dieses E-Marie, das wollte nochmal in mein Plattenregal mit aufgenommen werden mit dem Italo-Amerikaner Lou Monte. E-Marie, E-Marie.
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Hey Marie, rock with me mit Eddie Fontaine, auch gleich noch die Twist Marie mit Chubby Checker. Aber wir gehen garantiert der Marie auch noch weiter auf den Grund, denn allein drei verschiedene Variationen von Louis Prima liefern wir mit der Marie. Nur für den nächsten Italienurlaub mit der nächsten Tauschkassette, da waren sie beide gut genug. Der Eddie Fontaine und hier auch der Chubby Checker.

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1: Als nächstes Italo-Bindig-Lied, so in meiner Erinnerung, gab es dann irgendwann auch ein erstes Hitparaden-Lexikon, das man dann natürlich ganz unweigerlich auch nach möglichen Italo-Hits auch durchforsten musste. Hier mit Julius La Rosa und seinem Hit E Compari. Aber als ich diesen Songtitel dann zum ersten Mal komplett auf Italienisch hören konnte, dann nannte damals der Radiomoderator den Namen Renato Carosone. Renato wer? Carosone habe ich nicht gehört, habe ich nicht verstanden. Ich schau mal am nächsten Tag in einem Schallplattenkatalog, was es da von diesem Menschen gibt. Und bingo, es gab wirklich genug von diesem Renato Carosone. Aber ich habe dann erstmal diesen Schallplattenkatalog nicht mehr aus der Hand gelegt, denn ich wollte einfach alles mal rausfinden, was irgendwie italienisch geklungen hat. Und Resultat, seither habe ich so ein gutes Dutzend ausgezeichneter italienischer Beat-Zusammenstellungen gefunden. Was für ein toller Italo-Urlaubstag, obwohl ich doch in einem Münchner Schallplattenladen stand und den Katalog gewälzt habe nach Renato Carosone.
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Maurizio und die Sonja, die waren aber leider nicht so begeistert von meiner italienischen Neuentdeckung, weil dieser Renato Carosone ein Neapolitaner war, also so ein paar hundert Kilometer weiter südlicher in Italien zu Hause war. Nur ich so als ahnungsloser Touri, der durfte natürlich trotzdem den Renato Carosone auf die nächste Tauschkassette verewigen und inzwischen war es dann auch schon erlaubt, Rotwein am Abend in der Strandbar zu trinken und sich quasi den Renato Carosone auch dort wieder abarbeiten zu können. Und damit bei freiem Rotwein, da konnte man dann auch allmählich schon so richtig Eindruck schinden bei der ein oder anderen Urlaubsbekanntschaft am Strand, wenn es da mal einfach so ein Viertel Wein gibt, ohne es bezahlen zu müssen. Dafür bin ich dem Renato Carosone wirklich lebenslang dankbar, denn zuerst hat es die Mama gezahlt und dann macht es auch noch kostenlos den Eindruck auf die Mädels am Strand. Italien war einfach ein klasse Urlaubsland, denn bei unserer nächsten Runde geht es erst richtig zur Sache. Denn das, was der deutsche Schallplattenkatalog nie und nimmer hergab, das konnte ich dann alsbald aber auch punktgenau finden beim Italo-Abend im Popclub. Und damit biegen wir dann auf ein Musikgleis ab, das ihr euch auf keinen Fall entgehen lassen solltet, denn da passiert's jetzt wirklich. Italo-Rock'n'Roll in wahren Mengen.

mit diesem Guaglione von Marino Marini, der waren wir jetzt nur noch einen ganz dramatisch wichtigen Musikmoment in meinem Leben entfernt. Denn über einen Schulfreund hatte ich erfahren, dass es da immer Anfang Juni einen ganzen Abend lang italienische Oldies zu hören gibt. In einem Laden namens Popclub. Und genau das wird dann unser Italo-Thema beim nächsten Mal auch revolutionieren und die italienische Musikwelt aus meiner Sicht aus den Angeln heben. Mit genau solchen Songbeispielen, mit Corrado el 93 und Parlami d'amore, Mario.

0: diesmal kommt unsere Abschlussvariante von Piove, Ciao Ciao Bambina von Nicola Agrigliano zum Finale. Aber ihr wisst ja jetzt schon, wie es mit unserer musikalischen Italienreise dann weitergehen wird. Dann zum alljährlichen Italo Rock'n'Roll Abend, immer Anfang Juni in diesem Popclub. Aber was ist denn nun dieser Popclub? Ihr werdet es erfahren gleich morgen, wenn ihr wieder mit dabei sein wollt bei unserem nächsten Kapitel von unserer italienischen Urlaubsreise, dann zum ersten Mal in den Popclub und dann wieder nach Italien.
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2: Die Hit History Halbzeit mit Axel Lindner, die bringt euch an jedem Tag des Jahres mit unseren Musikjahrzehnten wieder ein paar weitere Songgeschichten ins Gedächtnis. Immer mit demselben Themenraster. Aber wir genießen es dabei, auch mal durch gut drei Musikjahrzehnte durchzutouren und mit dem ehemals so permanent verspürten Musikgeschichtenmangel damals in der UKW-Zeit noch im 20. Jahrhundert damit das Ganze über Bord zu werfen. Denn mit unserer Ganzjahresrunde, da wollen wir mal ganz bewusst hier in die Vollen gehen dürfen. Nicht nur mit eben irgendwelchen wortlosen Playlisten, Historianer, sondern eben mit solchen Musikgeschichten, die sich vielleicht damals im werbefinanzierten UKW-Radio auch nie und nimmer hätten so realisieren lassen. Nämlich als Zuhörradio für Musikfreunde, das voll und ganz auf diese Musikgeschichten in dieser kurzen Zeit auch setzen mag. Und dazu haben wir uns gedacht, dieses neue Sendekonzept der Hit History Halbzeiten, zu dem wir euch an jedem Tag wieder erneut für eine halbe Stunde immer einladen wollen, jetzt auch aus den 60s, mit den Originalversionen berühmter Hits, mit immer einem Beispiel zu Beat in Europa und auch mit den schwarz-weißen Hautfarbenblickwinkeln aus unserer Rubrik von Beat Goes Rhythm and Blues. Und dabei kann nun garantiert jeder von euch zu jedem dieser Themenbausteine einige Beispiele sofort aus dem Kopf beisteuern. Aber wenn ihr uns hier an 365 Tagen quer durch drei Musikjahrzehnte auch mitverfolgen wollt, dann schlummert da noch bestimmt einiges aus der musikalischen Überraschungskiste für euch. Jetzt beginnen die 60s bei unserer Hit History Halbzeit.
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Swingin' Tight im Dezember 1969, inzwischen bereits schon der 4. Chart-Hit in Folge von Bill Deal und seinen Rondells in weniger als nur einem Jahr. Und dieser Bill Deal aus Portsmouth in Virginia sucht sich aber konsequenterweise immer relativ unbekannt gebliebene Originalversionen aus. Und wir befördern die natürlich bei dieser Gelegenheit gerne wieder mal ans Tageslicht. Hier mit dem Duett von Billy Davis und Keith Powell aus England bei der Piccadilly in London, bereits gut 3 Jahre vor dem Hit von Bill Deals Rondells. Die Carol Hatches, wie die Billy Davis mit richtigem Namen eigentlich heißt, die hat ihre Karriere 1962 ursprünglich mal als Sekretärin bei der Londoner Decca begonnen, bis sie als die rechte Hand von Dick Rowe dort eigentlich zeitgleich zu den Beatles für die Decca ins Studio geholt wurde. Und danach gilt die Billy Davis auch quer durch die 60er Jahre immer als Mode-Ikone und auch als Mitinitiatorin des Mini-Rocks an der Carnaby Street mit dem Inbegriff der Swingin' 60s, hier im Duett auf den Punkt gebracht mit ihrem Partner Keith Powell zum Original von Swingin' Tight.

die Takers, nennen sich an der Merseyside. Kurz zuvor noch die Undertakers mit ihrem Drifters-Cover von If You Don't Come Back. Aber diese Songidee vom Komponistenduo Jerry Lieber und Mike Stoller, die kommt dann auch nochmal als Modbeat-Tanzsingle auf die Insel zurück mit der 6-Mann-Truppe der Woomies aus London. Und auch die haben wir nochmal bei Beach Goes Rhythm and Blues mit dabei. Dann als das Gabrieli Brass Ensemble mit ihrem Lee Dorsey-Hitcover von Ride Your Pony. Aber jetzt erst noch als die Woomies am Ende für diese schwarz-weiße Single-Adaption von If You Don't Come Back.

Don't Come Back, wenn ich jetzt tatsächlich nicht mehr zurückkommen könnte bei Beat Goes Rhythm and Blues, dann werden womöglich auch einige Beat-Freunde denken, es könnte vielleicht geflunkert sein mit so einem Ganzjahresturnus mit rund 500 britischen Beat-Singles, immer mit schwarzen Sound-Originalen direkt zum Vergleich. Aber Historianer, dieses Versprechen, das will ich unbedingt einlösen, um damit vor allem auch die wirkliche Schlagkraft des Rhythm and Blues in den britischen Beat-Zeiten auch ein bisschen zu unterstreichen. Und das geht nun mal am allerbesten, nicht mit nur ein paar Dutzend solcher Singles, sondern dann ziehen wir es auch durch hier Tag für Tag mit den Drifters als Originaltaktgeber, diesmal mit Sänger Johnny Moore aus den Bubbling Underlisten, If You Don't Come Back.

Wir verbinden auch diesmal bei Beat Goes Rhythm and Blues wieder die britische Beatwelt mit der zeitgleichen Motown-Soul-Begeisterung auf der Insel, mit der Brumbeat-Band der Incas aus Birmingham. Auch der Reggie King mit seiner Gruppe The Action bekommt damit auch noch bei der Beatles-Firma Parlophone den Zuschlag für eine zweite Chance auf eine zeitgleiche Single im Jahr 1966. Zum einen natürlich London mit dem Epizentrum des Landes in Sachen Musik, aber eben auch für die echten Northern Soulies damals mit den Incas am Start unter der Stilbeschreibung von Soulish Mod Sound. Denn gerade auch darauf kommt es uns hier bei dieser Jahresrundreise ganz besonders an, dass da quasi alle britischen Beatbands dort auf der Insel in erster Linie vor allem hauseigenen Rhythm and Blues abliefern wollten. Direkt im Schlepptau ihrer schwarzen Musikvorbilder, heute aus Detroit, diesmal mit der Vergleichsprobe zum Hit der Marvelettes und I'll Keep Holding On.

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Wir gehen als nächstes mit Gianni Pettinati nach Italien bei Beat in Europa. Aufgeheißen natürlich der englischen Nummer 1 von Georgie Fame zur Ballad of Bonnie and Clyde. Aber damit ist selbst in Italien für die beiden Komponisten Mitch Murray und Peter Callender auch noch lange nicht Schluss. Hier auch noch mit einer zweiten Single mit Rinaldo e Basta auf Bonnie and Clyde.

Für Inga und John schreibt dann der Charlie Neeson den Nutznießer-Text zum direkten Mitverdienen beim deutschen Top-Ten-Hit von Georgie Fame. Und natürlich kommt auch die L'Histoire de Bonnie and Clyde auch mit Johnny Holiday ins französische Radio, genauso wie auch bei den Spaniern hier zum wiederholten Mal mit Los Mustang am Start mit ihrer landessprachlichen Abbildversion von der Ballad of Bonnie and Clyde.

Diesmal soll es für Beat in Europa mit den italienischen Bounty Killers auch mal einen typischen Non-Hit-Pick geben. Im Jahr 1966 im Namen der Brokes aus Kalifornien. Aber ihre US-Single, die hat dort in Italien eben so viel Aufsehen erregt, dass sich damit auch noch I Corvi aus Parma damit beschäftigen wollten mit Un Ragazzo di Strada.

Un ragazzo di strada heißt hier im Original natürlich kurz zuvor mit den Brokes. I ain't no miracle worker, wenn sich die amerikanische Beat-Fraktion inzwischen auch schon von der British Invasion die Hits abguckt, dann aber auch im typischen West Coast-Erfolgsstil der Birds in diesem Jahr 1965 an den Start gebracht. Aber leider trennen sich die fünf Burschen dann um ihren Leadgitarristen Eddie Rodriguez gleich direkt nach dieser Studioaufnahme und nach nur zwei Singles für den Challenge-Label-Boss Gene Autry dann in Los Angeles ist schon wieder Schluss. Und so konnte auch die landesweite Werbung für den Miracle Worker erst gar nicht mehr richtig anlaufen. Aber umso spannender, dass eben diese Scheibe dann auch noch gleich mehrfach in Italien anlandet von diesem Original der Brokes. I ain't no miracle worker.

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Wir gehen diesmal mit der namensgebenden Single vorneweg mit Agnes English. Diesmal zu unserem 60s-Album des Tages, zu John Fred und seiner Playboy-Band. Ins Jahr 1967, sofort auch in die Bubbling Undercharts. Aber dort versammelt der John Fred zum Beispiel auch noch seine Nummer 1-Treffer von der Judy in Disguise.

Wir drehen bei unserem 60s-Album des Tages auch gleichzeitig noch die Billboard Nummer 1 um von der Judy in Disguise aus dem Album Agnes English, hier mit When the Lights Go Out. Aber unsere Lichter zum Schallplattenspieler, die gehen für dieses Album längst noch nicht aus, denn diesen 33er, den holen wir uns alsbald auch gleich nochmal zum Album des Tages mit dazu. Also hier ganz buchstäblich No Good to Cry, kein Grund traurig zu sein für unsere 60s-Albums. Sammlergemeinde mit der Agnes English von John Fred and his Playboy Band.

beginne diesmal mit Achilles and His Heels nach Acapulco im Instrumentaljahr 1961 auf die Insel. Immer so ein bisschen mit Tequila-Flair auch eingebaut. Und ähnlich mystisch geht's auch wenig später weiter mit den Sounds Incorporated in London. Hier reicht der Arthur Lyman seinen wortlosen US-Chart-Hit mal eben rüber auf die Insel. Ebenso mit Exotica-Brise für Tabu mit den Sounds Incorporated.

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And I love her so. Wir widmen uns wie gewohnt auch heute wieder mal ganz der Liebe den Elvis-Aufnahmen gegenüber mit ihren jeweiligen Originalen und heute auch zum wiederholten Mal schon aus dem 75er-Album Today, bei dem der Elvis sich hier eine Originalballade von Singer-Songwriter Don McLean raussucht. Ursprünglich schreibt er den Song bereits 1970 für sein Album Tapestry, bevor er sich dann auch selbst 3 Jahre später erst entscheiden wird, das zur Single werden zu lassen, als nämlich zuvor bereits der Bobby Goldsboro und auch der Perry Como damit in die Hitparaden kommen. Und auch der Elvis, der liebt eben diesen Song so sehr. And I Love You So von und mit Don McLean.

Diesmal heißt unsere Vorabend-Krimi-Serie mit dieser britischen Variante von Orchesterchef Bob Miller und seinen Millerman The Manhunt. Der Schauplatz ist dabei die kalifornische Stadt San Diego. Für insgesamt 78 Vorabend-Krimi-Episoden von 1959 bis 61 eben auf beiden Seiten des Atlantiks und mit den beiden Hauptdarstellern Victor Jory als der Detective Lieutenant Howard Fincaine und seinem Partner Patrick McVie in der Rolle des Polizeireporters Ben Andrews. Da erleben wir Spannung pur, die wir auch an der Erkennungsmelodie, glaube ich, ganz gut hören können. Und dabei spielt der Victor Jory bereits in mehr als 200 Filmen mit, zum Beispiel auch in Vom Winde verweht oder auch bei unseren Erinnerungen hier bei den Unbestechlichen im Polizeirevier 87 und auch noch bei den Rauchenden Colts oder bei Bonanza so manches Mal. Nur heute hat der Victor Jory die Hauptrolle bekommen und der US-Bandleader Richard Maltby jetzt die Titelmelodie zur Serie Manhunt.

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2: Unsere 70s-Hit-Halbzeit mit Axel Lindner, die hat natürlich auch heute wieder zwei weitere Songgeschichten für euch parat. Diesmal aus dem Jahr 1971. Und zum einen picken wir uns auch gleich nach unserem 70s-Hit-Einstieg wieder ein weiteres Songpärchen raus, auch aus unserer Jahresstaffel der Originalversionen berühmter Hits. Und dann zur zweiten Viertelstunde wie immer auch unseren deutschen Schlagervergleich zum jeweils englischsprachigen Original. Nur dann ist es auch wieder genug aus den Hitparaden. Dann schauen wir auch nochmal für einen kurzen Moment lang vorbei bei unseren ausgesuchten Non-Hit-Pärchen aus dem Jahr 1971. Und so geht's los mit unserer täglich neu bestückten Hit-History-Halbzeit.

Auch die Susan Ray war natürlich nicht als erste hier am LA International Airport gelandet im Jahr 1971 mit einem eher durchschnittlichen Rang 54 in den Billboard-Listen. Aber wahrscheinlich wegen seiner ausgezeichneten Tanzneigung, da hatte sich diese Single damals auch bei uns mit einem relativ hohen Wiedererkennungswert gezeigt. Denn unser Bekanntheitsgrad, der wird sich weniger ableiten von einer neuseeländischen Nummer 1 oder einem Rang 2 in Australien. Nur wir würden uns ja hier nicht treffen zu den Originalversionen berühmter Hits, wenn jetzt nicht gleich auch das echte Original zum Hörvergleich hier antreten würde. Denn der David Frizzell, der Bruder vom Country-Star Lefty Frizzell, der schreibt den Song über diese verlassene Frau am Flughafen bereits ein Jahr zuvor. Und die wartet dort ohne offensichtlichen Zielflughafen in der Abflughalle und wartet eben und wartet und wartet am LA International Airport zusammen mit David Frizzell.

Unsere heutige 70s Song Story, die gehört nicht zuletzt wegen seinem recht hypnotischen Grundbeat, mit dem ersten Gedanken auch immer sicherlich nicht so unrecht möglicherweise zu den Drogensongs dieser Zeit. Denn wenn der Tommy James diesen Top 5 jetzt schon Dragon the Line nennt, dann kommt man beim direkten Übersetzten, zieh dir eine Linie rein, vielleicht auch schon mal auf diesen Gedanken, insbesondere weil es von ihm ja schon zuvor mit den Sean Dales die Crystal Blue Persuasion gegeben hat in den Top 10. Und das wurde ja auch bereits mit dem Amphetamin Speed schon in Verbindung gebracht. Aber diesmal, da verneint der Tommy James den Drogengedanken und er beschreibt den Song ganz im Gegenteil als Arbeiterhymne für all diejenigen, die Tag für Tag stetig ihre harte Arbeit verrichten. Und der Songtitel, der entstand nach eigener Aussage durch diese eher hypnotische Basslinie, also Dragon the Line durch den Bass, nur allein deswegen, weil der Song als Lazy Psychedelic Shuffle beschrieben wird und auch noch bei der Dokumentation zum recht berühmten Frühzeitporno von Deep Throat im Jahr 1972 schon zum Einsatz kommt. Trotzdem, Dragon the Line ist also weder Drogenhymne, noch wurde daraus eine Plagiatsklage wegen zeitweiser musikalischer Nähe zu The Lion Sleeps Tonight. Aber ihr könnt euch das jetzt gleich raushören. Ein reiner US-Top-5-Erfolg im Sommer 71 von und mit Tommy James.

Warum kommt hier der Günter Mockeri alias Marco Polo erst 3 Jahre nach dem Erscheinen von der Indian Reservation von Don Farden mit seiner deutschsprachigen Adaption zu uns in den Studios? Ganz einfach, weil 1971, also 3 Jahre danach, diese Indian Reservation mit einer Nachzieherversion von Paul Revere erst so richtig durchstartet, bis zur amerikanischen Nummer 1. Und damit hat der Gustav Auerbach als deutscher Texter eben erst jetzt die Notwendigkeit gesehen, diese Komposition von John D. Loudermilk auch endlich einzudeutschen. Eigentlich benennt aber der seine Songidee ursprünglich 1966 damals The Lament of the Cherokee Reservation Indian. The Lament of the Cherokee Reservation Indian. Und er bezieht sich dabei mit dem Ursprung auf den Pale-Faced Indian von Marvin Rainwater. Bei unseren Originalversionen berühmter Hits dann zum Thema gemacht. Aber der Marco Polo, der bekommt eben seinen deutschsprachigen Auftritt hier durch die zeitgleiche US-Nummer 1 von Paul Revere mit der Indian Reservation.

Das Jahr 1971 kommt natürlich in unserem Jahresturnus auch noch wesentlich öfter zum Zug. Aber jetzt wollen auch die nächsten weiteren Jahresringe alsbald noch zum Zug kommen. Und jetzt geht's auch gleich weiter zum Teil 2 von unserer Hit History Halbzeit.

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Mit dieser Debütsingle stellt sich unser nächster Jubilar Ronnie Dyson nach seinem fulminanten Musical-Auftritt bei uns vor. Damals noch die Leadstimme bei Hair, jetzt auf Solopfaden in den schwarzen und den weißen Top Ten im Jahr 1970. Geboren wird der Ronnie Dyson am heutigen 5. Juni 1950 in Washington D.C. Und so wollen wir ihn auch nochmal genau diese so aufsehenerregende Eingangsmelodie von Aquarius auch nochmal auspacken lassen. When the Moon is in the Seventh House. Mit unserem Jubilar Ronnie Dyson.

I Don't Wanna Cry wird dann 1970 auch sein nächster schwarzer Top-10-Hit auf den Northern Soul-Tanzflächen. Der kleine, aber feine Unterschied mit typischem Philly-Sound-Arrangement von Tom Bell dort angereichert für die erfolgreichste Tanzscheibe von Ronnie Dyson mit The Lady in Red.

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1: Willkommen, Historianer. Wir gehen in die nächste Runde von unserem Ganzjahres-Soul-Trip bei Let's Get the Groove mit Axel Lindner. Quer durchs Jahr und auch darüber hinaus weiterhin mit den tanzbaren Soul-Grooves aus den 60s. Und vor allem, weil es mit unserer Musikauswahl für diese Sendereihe so grundsätzlich auf die Tanzflächen gehen wird, da haben wir uns entschieden, zum R&B-Countdown nach den Northern Soul Top 500 nochmal eine Reihe nachzulegen. Auch wenn es damit schon in die zweite Reihe der Northern Soul Fansongs gehen sollte. Und deshalb heißt das noch lange nicht, dass der ganz normale durchschnittliche Soul-Fan oder 60s-Freund diese Scheiben bereits alle kennt, aber durchaus doch kennenlernen sollte. Und zwischendrin gibt's auch heute wieder so manche kleine Zeitgeistgeschichte aus unserem damaligen rein schwarz geführten Musikclub Armin und Henry, bei dem es an 6 Tagen die Woche ausnahmslos schwarze Scheiben zu hören gab. Also musikalisch schwarze Scheiben sind gemeint. Und das mag vielleicht heutzutage gar nicht so besonders klingen, aber damals, vor rund 40 Jahren, da war das noch Anfang der 80er Jahre wirklich sowas von außergewöhnlich, dass mir damit mein Freund und Radiokollege Dirk Fischer erst Jahre später aus Erfurt den Weg dafür geebnet hat, was wir jetzt hier alles so machen. Ich sollte nämlich, wenn es nach ihm ging, diese Geschichten aus erster Hand erzählen, weil er doch so gerne damals schon aus der DDR rübergereist wäre zu unserem Abend mit den Soul-Scheiben. Also machen wir uns heute eben auch wieder auf den Weg bei Let's Get the Groove.

You're with me all the way 1965 mit den Charades. Und wenn ihr hier wirklich auch jedes Mal wieder eure Zeit mit mir verbringen wollt, dann finde ich es mittlerweile auch ganz besonders außergewöhnlich, weil mir der Dirk, Gott hab ihn selig, schon 2020, kurz vor seinem viel zu frühen Tod schon prognostiziert hatte, dass solche Geschichten aus erster Hand, wie er das immer gerne genannt hatte, ganz bestimmt auch einen besonders interessierten Hörerkreis auch ansprechen sollte mit dieser typischen Themensendung. Mit einem Konglomerat aus eher unbekannt gebliebenen und selten gehörten Northern Soul Singles, wie hier auch 1966 mit Sonny Charles and the Checkmates, mit aber eben auch dem textlichen Klebstoff mit so mancher Zeitgeistgeschichte, wie sich das damals als weißer Teenager am DJ-Pult in diesem All-Black-Lokal auch wirklich so angefühlt hat. Und so kram ich dann immer so ein bisschen in meinen eigenen Frühzeiterinnerungen und Einschätzungen in diesem Club, aber eben auch bei den Sounderinnerungen an diese Zeit, die wir damals noch lange nicht Northern Soul nennen wollten. Nur eins wussten wir natürlich alle in diesem Soul-Club, Armin und Henry. Woanders hätte es so eine Songzusammenstellung garantiert nirgendwo anders in München im Nachtleben auch geben können. Damals schon vor gut 40 Jahren und jetzt im Radio gelandet mit Let's Get the Groove.

Maurice Williams 1965 mit Nobody Knows. Keiner wusste natürlich damals, wohin diese Soul-Zeitreise noch führen sollte. Und dass es sogar heute, einige Jahrzehnte später, zu dieser Radiosendereihe kommen wird. Mit Funk und Soul und Reggae und den diversen Tanznischen-Szenen bei diesem Soul-Club Armin und Henry. Und auch wenn wir es damals überhaupt noch nicht betrachtet hatten, da entstand für die damalige Zeit eigentlich ein Meilenstein für die schwarze süddeutsche Musikwelt, weil das Zielpublikum bald auch aus vielen anderen bayerischen Städten bis aus Österreich, aus den Landkreisen auch bei uns angereist war, in dieses schwärzeste Wohnzimmer der Stadt bei Armin und Henry, um sich dort auch mal in Ruhe ein bisschen umzuschauen. Und der Begriff Wohnzimmer, das war natürlich für unsere neu hinzugekommenen Hörer ganz natürlich im übertragenen Sinn gemeint, weil das Flair im Club auch immer so ganz persönlich und eher freundschaftlich gewesen war und alles andere als schickimicki und abgehoben, zeitgleich zur Schickeria von Günther und den Spider-Murphy-Gang. Und ich hatte dazu damals aus einem ganz momentanen Gefühl am DJ-Pult dieses Wohnzimmer The Blackest Part of Germany genannt, weil es eben ein reiner schwarzer Musikclub gewesen war und keiner aus unserer Gesellschaft was annähernd Vergleichbares schon kannte. Und so war dann eben dieser Blackest Part of Germany ganz ungewollt von mir zum Club-Slogan geworden, weil inzwischen schon so Mitte der 80er Jahre viele entfernte Gäste unbedingt das sehen wollten und manche dabei auch ganz scherzhaft zu mir gekommen waren und das Ganze mit der CSU in Verbindung bringen wollten. Aber das war natürlich überhaupt nicht die Richtung, in die ich diesen Slogan auch gesetzt haben wollte, im Blackest Part of Germany. Dieser Spruch brachte aber dann über die nächsten Jahre diesen Club-Slogan eigentlich so weit nach vorne, dass wir jeden Tag knallvoll gewesen waren, dort in diesem Kellerlokal. Armin und Henry.

Follow the Music, so heißt es hier 1965 aus den Bumbling Underlisten mit Cannibal and the Headhunters. Aber nun waren wir eben diesem Ruf der Soul-Musik gerne gefolgt, aus allerlei Gegenden, aus nah und fern. Und es entstand in dieser Zeit so ein typisch eigenes Armin und Henry-Gefühl mit den Stammgästen von Rons Funk-Gemeinde am Dienstag, mit Armins Reggae-Freunden am Mittwoch oder mit Arthurs Northern Soul-Abend dann am Freitag und auch mit den schwarzen Mod-Jazz-Erinnerungen am Wochenende mit Henry. Und diese musikalische Aufsplitterung der Abende, die hatte aber auch für die weitgereisten Partygäste auch zweifelsohne ganz was Besonderes zu bieten. Und so entwickelt sich dort in diesem Club eine Zweiklassengesellschaft, nämlich die Farbigen, die dort wohnen in München, und die anderen, die dann erst weit angereist kamen, um sich dort ein wenig umzuschauen. Und in diesem Moment gab es zum ersten Mal gespürt so einheimische Schwarze aus München und eben die nicht einheimischen Schwarzen. Und so kam dann auch die Verbindung zu einem FC Bayern-Slogan, den kennt ihr auch ganz bestimmt alle. Da heißt es dann immer, mir san mir, und über diese Grenze kommt keiner drüber. Also musste ich damals in diesem Club auch schon feststellen, dass plötzlich ein Schulterschluss entsteht zwischen den Münchner Rastafari und den Münchner Funk- und Soul-Fans, die sich ganz bewusst auch abspalten wollten von den Zurgrosten, von denen, die sich erst mal 200 Kilometer ins Auto gesetzt hatten, um hier mit dabei zu sein. Also was für ein skurriles Bild in diesem Club, wenn da 80% oder 90% Farbige in diesem Club sich tummeln und dabei tatsächlich auch noch unterschieden wird zwischen ortsansässigen Schwarzen und nicht ortsansässigen Schwarzen. All das konnte man damals erleben mit den Zeitgeistgeschichten aus dem Armin und Henry.

Solche wirklich verrückten Zeitgeistgeschichten, die hatte ich damals ganz genauso in Erinnerung behalten dürfen, wie auch dieses wirklich tief sitzende Gefühl, dass es sowohl beim 50s Record Hop im Popclub zeitgleich als auch bei Armin und Henry in wirklich jeder Musikrichtung immer weit mehr spannende Tanzmusik gibt, als die dazu passenden Radio-Hitparaden damals uns anbieten wollten. Es wird nur in vielerlei Blickrichtungen immer mehr eingedampft auf diese immer wieder paar hundert Hits eines Jahres, die man dann gerne über die Jahrzehnte immer als die Oldies präsentieren möchte und auch immer und immer wieder hervorholt mit diesem oft so schmeichelhaften Zusatz der besten Hits aller Zeiten. Obwohl man doch im Grunde von wahrscheinlich jeder beliebigen Hitparadenwoche auch einen Gutteil davon bestenfalls im heimischen Wohnzimmer auch hören konnte. Und manchmal möchte ich dabei auch vielleicht denken, die Hitparadenmaschinerie, die hat tatsächlich ein Monopol drauf gebucht, ein ganz beliebiges Musikjahr vielleicht mal auf 500 Songs zusammenzudampfen. Und dabei hat's eigentlich schon seit jeher für jede beliebige Tanzszene die eigenen Top 1000 oder noch viel, viel mehr an Szene-Hits zu bieten, die nur zur richtigen Zeit wohl niemand aufgeschrieben hat. Nur bei den Northern Soulies, da hat's ganz ausgezeichnet geklappt. Und man kann sich über diese Tanzszene ganz umfangreich auch informieren, mit ganz wenig Aufwand. Mit vielerlei Büchern und einigen Szene-Hit-Paraden, die gibt's alle zum Nachlesen, damit eben solche Sounds auch der Nachwelt möglichst gut erhalten bleiben, was eben viele Tanzszenen nicht so richtig auf dem Schirm haben. Hier mit den Blue Lights, They Don't Know My Heart.

damit gehen wir heute zum Teil 2 unserer Sendung im Soul Chacha Grundbeat weiter nach New Orleans zu den Northern Soul Roots, die auch durch diese vielen verfügbaren Northern Soul Lexika für jeden musikinteressierten Fan auch ganz besonders gut nachzulesen sind. Das heißt, dass man sich auch als Szenefremder damit besonders gut auch von außen ganz zielgenau informieren kann, weil sich die dortige DJ-Szene auch mal gemeinsam die Aufgabe gegeben hat, ihre erfolgreichen Szene-Hits einfach mal aufzuschreiben. Und damit entsteht dann auch sowas wie ein Szene-Hit-Register, will ich das mal nennen, das dann dank der Tanzeignung, wie man sieht, auch weit viel länger in die Zukunft reicht als eine beliebige Pop-Hit-Parade. Wenn wir uns also von den Northern Soulies mal was abschauen wollten, dann wäre es doch für jede andere Musikszene auch erstmal ein guter Schritt, wenn man sich mal zusammenfinden möchte und neben den Pop-Hit-Paraden auch ein eigenes Szene-Hit-Register zu hinterlassen. Mal eben vielleicht die besten 5000 Disco-Hits oder die besten 5000 Rock-Klassiker, damit auch nicht immer der Eindruck entsteht, es ginge immer um dieselben Pop-Top-40-Hits. Und auch das könnte man unter diesem so weitreichenden Slogan von Keep the Faith bei den Northern Soulies auch ganz gut lernen. Schon damals während der 60er Jahre, als die Szene noch nach ihren Roots auch gesucht hatte. Hier zum Hörbeispiel mit James Sugarboy Crawford. 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

typischer Early 60s Second Line Groove aus der Crescent City New Orleans mit Benny Spellman, If You Love Her. Und wenn ihr eure Szenekracher ebenfalls liebt, dann fangt einfach mal an, sie aufzuschreiben, damit daraus vielleicht eine möglichst lange gemeinsame Szene-Best-of-Liste überhaupt entstehen kann, damit dann auch eure Tanzszene in die Zukunft getragen wird. Und wie ihr seht, kann man so eine Liste auch 40 Jahre später immer noch als Seiteneinsteiger dann kennenlernen. Auch wenn noch zur damaligen Hochzeit, so Anfang der 70er Jahre, das noch keiner so richtig auf dem Schirm hatte. Aber wenn ich da nicht zufällig all diese Szene-Publikationen hätte finden können, dann wäre es mir garantiert nie in den Sinn gekommen, euch vom Armin und Henry zu erzählen, was dort eben schon bereits vor 40 Jahren mit diesem Sound so alles passiert war. Erst durch die relativ akribische Aufarbeitung dieser Szene-Hits, da bin ich erstmal überhaupt auf die Idee gekommen, euch daraus eine Radiosendung zu bauen, mit dem natürlich auch zusätzlichen Spaß, dass man selber auch bei diesen Publikationen eine ganze Menge dazulernen kann. You can, if you think you can, der dazu passende Motto-Song hier mit Martha Carter.

Ich konnte da wirklich am eigenen Leib auch eine ganze Menge von den Northern Soulies lernen, das mir ohne diese ordentlich aufbereiteten Lexika eigentlich gar nicht in den Sinn gekommen wäre. Nämlich der überregionale Fortbestand von so einer Szenewelt, der hängt auch nicht ganz unwesentlich davon an, dass man sich eben mal die Mühe macht, möglichst viel von den DJ-Playlisten auch mitzunotieren und in euren Clubs auch vielleicht zu fotografieren oder auch mal zwischendurch mit den Gästen ein paar Gespräche mitzuschneiden, dass eben das dortige Lebensgefühl auch in eurem Club auch einzufangen hat, dann, wenn es gerade passiert. Also sorgte für mich dieses so perfekte Motto von Keep the Faith ganz bestimmt auch zu meinem anteiligen Fortbestand dieser Szenewelt. Denn wenn man es zur richtigen Zeit als Insider nicht festhält, was da gerade passiert, dann ist dieser Zeitgeistmoment schon wieder verpufft. Und die Erinnerungen, die bleiben dann bestenfalls in den Köpfen, die es noch miterlebt haben. Und so nenne ich das ganz gerne auch immer wieder mal diesen Weißt-du-noch-damals-Effekt. Da musst du selber dabei gewesen sein. Aber bei den Northern Soulies, da lief es irgendwie anders, denn die haben sich die Mühe gemacht, vieles aufzuschreiben, dann, wenn es passiert. Und so entsteht dann aber auch so ein übertragbares Szenegefühl auch für Generationen später. Und genau diesen Denkanstoß, den würde ich euch gerne mitgeben aus unserer heutigen Sendung, damit auch wirklich jede x-beliebige Tanzszene erstmal anfangen möchte, die Lieder überhaupt aufzuschreiben, die dieser Szenewelt dann eben auch in späteren Generationen ihr Leben einhauchen können. Denn auch hier zum Beispiel mit einem Slim Harpo, der gehört ganz bestimmt nicht zu den Top 40 Lieferanten, aber auf den Northern Soul Tanzflächen, da konnte man ihn hören. 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

Damit mich dabei aber auch die Hitparaden-Fraktion nicht falsch verstehen mag, im Nachhinein so ein beliebiges Hitparadenbuch aufzuschlagen und daraus auch die bestbewertetsten Songs auch immer wieder rauszupicken, das funktioniert hier bei all diesen Northern Soul-Lexika ganz genauso. Es gibt dabei aber aus meiner Sicht zwei essentielle wirkliche Unterschiede. Es geht nicht um eine Auswahl aus ein paar hundert Pop-Hits pro Jahr, sondern um viele tausende weiterer ausgezeichnet bewerteter Tanzsongs. Und es geht mir vor allem darum, dass nicht immer wieder dieselben Radio-Hitparadenbücher häufig die einzige redaktionelle Quelle bleiben, um im Nachhinein diese Musikepoche auf eben diese Hits einzudampfen. Wenn ich mir eins von dieser Sendereihe von Let's Get the Groove auch wünschen dürfte, dann würde ich zu gern auch eure Szene-Hits überhaupt erstmal konzentriert kennenlernen, mit all euren Geschichten und all euren typischen Hits, die ins richtige Licht dann kommen. Denn doch gerade hier im Internetradio, da haben wir jetzt die Möglichkeit, solche Musikgeschichten auch ein bisschen breiter denken zu dürfen, als man das im werbefinanzierten UKW-Radiobetrieb so machen darf. Bei uns im Oldie-Radio ist die musikalische Nische der Hauptdarsteller. Aber auch nur, wenn man es eben rechtzeitig nicht vergessen hat, von dieser Nische genug Essenz auch mitzunehmen für die Nachwelt ins Hier und Jetzt. Und genauso interpretieren das die Northern Soulies, auch mit ihrem Motto immer wieder ganz passend, mit Keep the Faith, habt das Vertrauen, dass diese Szene weiterlebt.

0: Die Apollas verabschieden sich jetzt im Jahr 1966 hier mit Just Can't Get Enough of You. Und wenn es euch dabei auch mit all diesen Songs und Geschichten ganz genauso gehen mag, dann hören wir uns selbstverständlich auch gleich gerne beim nächsten Mal wieder hier zu Let's Get the Groove mit der nächsten Northern Soul-Packung und den nächsten kleinen Kurzgeschichten aus diesem Musikclub Armin und Henry und ganz bestimmt auch noch mit so mancher Anrainer-Geschichte, die aus dieser Zeit auch noch mitgenommen wurde. Und ich hoffe, unser heutiger kleiner Gedankenaustausch, der war vielleicht auch mal für den ein oder anderen wenigstens mal so ein guter Hinweis, dass es schon oft mal hilft, seine Lieblingsszene-Songs überhaupt mal erst aufzuschreiben und damit im Nachhinein auch vielleicht dafür zu sorgen, dass diese Szene weiterlebt. Dass man, wie zum Beispiel auch bei den Belgian Popcorn-Fans oder den Songs aus der Mod-Kultur, damit die Musikszene überregional auch weitertragen kann. Wir greifen das ganz bestimmt hier beim nächsten Mal auch wieder auf. Denn dieses Northern Soul Lexikon mit rund 70.000 bis 80.000 Song-Einträgen, das ist eben weit mehr an Stoff, dass es lohnt, auch kennengelernt zu werden. Das sind für uns jetzt erstmal vielleicht 1.000 Songs in dieser Jahresrundreise bei Let's Get the Groove nur mal der Anfang. Dank dieser hervorragenden Vorarbeit mit einem ausgezeichnet passenden Langzeitmotto. Keep the faith, habt das Vertrauen auch zu eurer Tanzszene und schreibt es auf. Bis zum nächsten Mal dann mit Axel Lindner wieder bei Let's Get the Groove.
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0: Wenn euch unser Ansatz mit den täglichen Musikgeschichten gefällt, dann würden wir uns natürlich sehr freuen, wenn ihr uns weiterempfehlen wollt an eure Oldie-Musikfreunde, denn auch die interessieren sich vielleicht für so manche noch unbekannte Musikgeschichte von damals. Und wenn es auch nur mal ganz persönlich zum Geburtstagsgimmick irgendwie gedacht und gestartet wird, dabei bleiben und Stammhörer werden, entscheidet ja ohnehin dann jeder nach seiner Fasson. Für heute sagt der Axel Lindner wieder ganz herzlichen Dank fürs Mitreisen in unsere musikalischen Analogzeiten von Vinyl und Schellack. Und wir freuen uns alle gemeinsam, wenn ihr morgen auch wieder einschalten wollt. Dann zur nächsten Ausgabe vom Hit History Tageskalender.

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5: Die Torfmoorholmer sind bekannt für ihre Hilfsbereitschaft und Gastfreundschaft. 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
1: Ich freue mich, Historianer, es ist wieder Zeit für Meet the Beat Reloaded mit der Ausgabe 6 aus dem Beatjahr 1966. Und dazu begrüßt euch der Axel Lindner wieder aufs Herzlichste zu dieser zugegebenerweise etwas anderen 60s-Reise. Denn wir lassen in dieser Stunde mal die etablierten Hits ganz bewusst beiseite. Denn jetzt gibt's endlich auch mit dem Medium Internet Radio auch die Chance für ein derartiges Spatenstündchen, mit dem wir damals während meiner UKW-Zeit nie und nimmer an den Start gekommen wären. Also für mich durchaus schon fast wie eine musikalische Therapiestunde zu begreifen, weil all das, was wir heute zu hören bekommen, auch oftmals bereits schon 40 lange Jahre im Schrank quasi modert und Staub ansetzt, nur weil es im Mainstream-Oldie-Format eben viel zu selten oder oft auch gar nicht zum Einsatz kommen dürfte. Also quasi so ein Befreiungsschlag für all die Singles, die eben damals nicht in dieses vermaledeite Hit Paraden-Lexikon eingetragen wurden, die es aber durchaus auch verdient hätten, zumindest mal gehört zu werden unter unserem immer noch recht neuen Sendetitel Meet the Beat Reloaded.

Are you ready? Seid ihr bereit für DJ and the Runaways? Für eine nächste Meet the Beat Reloaded Runde aus dem Jahr 1966? Wir touren hier ja auch quer durchs komplette Jahr, immer nur in der zweiten Hälfte der 60er Jahre verhaftet mit den Beat Hits hinter den Hitparaden, das uns auch in diesem Musikjahr auch wieder so ein gutes Dutzend an Non-Hit-Ausgaben aus jedem Jahrgang dann bescheren wird. Und so bleibt uns hier auch beispielsweise auch gerne mal die Zeit für einen frühen J.J. Cale aus diesem Jahr 1966, der ja auch nie eigentlich den Hitparadenerfolg so richtig auf dem Schirm hatte und sich dann lieber in seinem Wohnwagen von Live-Auftritt zu Live-Auftritt bewegt. Und so kommt aber auch sein Outside Looking In nicht über einen reinen Non-Hit-Status hinweg. Aber eben gerade auch das soll es bei dieser Sendereihe eben ganz besonders als Ansporn auch immer geben, eben solche Singles auch nicht in Vergessenheit geraten zu lassen, wenn wir da draußen auch mal ein bisschen reinschauen dürfen bei J.J. Cale.

Was ist nun mit The Beat Reloaded eigentlich? Das ist in gewisser Weise so eine Rückschau auf die musikalischen Potenziale der 60er Jahre, von dem wir hier in Deutschland mal maximal 10% dessen mitgekriegt haben, was es da eigentlich zu hören gab. Bei uns, da hatten wir von Hamburg bis München oder von Bremen und Düsseldorf, von Berlin meistens nur eine Nachmittagsstunde, bei der man vom NDR oder WDR, SWR oder Radio Bremen oder den Bayerischen Rundfunk diese Musik für die damalige Jugend nur eben eine Stunde lang hören konnte. Und das heißt also, dass sich die Programmchefs damals alle eher notgedrungen breitschlagen lassen mussten, wenigstens mal diese eine Stunde, meistens von Montag bis Freitag, an die jugendliche Generation zu vergeben. Denn man hatte ja ansonsten den offiziellen Bildungsauftrag im Staatsradio zu erfüllen und sich eben für diese eine Stunde dieser neuartigen Beatmusik unterworfen. Und es waren dann also auch oftmals ähnlich jugendliche Moderatoren in dieser Sendung zuständig, ein tägliches Spießrutenlaufen irgendwie auszuhalten, weil da nicht mindestens ein oder zwei deutsche Schlager mit im Programm aufgetaucht waren. Aber jedes zu seiner Zeit. Wir verzichten jetzt gerne drauf. Im Gegenteil, für diese eine Stunde soll es vieles von dem geben, was uns damals schon vorenthalten wurde. Denn jetzt ist Zeit für Meet the Beat Reloaded.

Wenn ich euch jetzt gleich auch die Verursacherin von dieser Sendereihe Meet the Beat Reloaded kurz vorstellen darf, dann möchte ich es aber auch nicht versäumen, diese großartigen Möglichkeiten des Internet-Oldie-Radios auch nochmal zu betonen. Denn in den UKW-Ätherwellen, da hätten wir mit dieser Sendestunde wohl nirgendwo einen Platz ergattern dürfen. Aber es wäre einfach viel zu schade, wenn die tatsächlichen 60s-Fans all diese tollen Songs und Singles nicht hören könnten, nur weil man sie damals, auch oft mangels ausreichender Werbemöglichkeit, eben nicht in diese erlauchten Hitparadenbücher eingetragen hatte. Nur alles, was da nun nicht mehr notiert wurde, das kommt auch im täglichen Oldie-Programm auch nur äußerst selten zum Vorschein. Also wollten wir mal wenigstens mit dieser einen Stunde den Spieß umdrehen und euch die Hits hinter den Hits auch gerne anbieten. Bei jedem Song natürlich auch immer zum selber Entscheiden gedacht. Aber immerhin darf man sich jetzt auch völlig vorbehaltlos entscheiden, weil man es auch tatsächlich hören kann, was damals in unseren Breitengraden bei Meet the Beat, der einzigen wöchentlichen Beat-Sendung im Bayerischen Rundfunk, damals oftmals nicht möglich gewesen war. Aber dazu auch gleich mehr, wie es hier von Meet the Beat zu Meet the Beat Reload.

Man sollte auch einen Gene Vincent mit diesen Bird Doggen im US-Beat-Jahr 1966 nicht abschreiben und noch viel weniger die ersten moderaten Gehversuche eines späteren Weltstars. Wir gehen mit typischen US-Punk-Beat-Tönen zur East Side Story nach Detroit, in den hohen Norden nach Amerika mit der ersten überregional bewerteten Single von Bob Seger.

So eine Sendereihe wie diese entsteht natürlich bestimmt nicht im luftleeren Raum, Historianer, sondern sie hat ihre eigentlichen Wurzeln bereits schon vor rund 40 Jahren bekommen, als ich damals oft wöchentlich im Funkhaus des Bayerischen Rundfunks eingeladen war, um dort Hörerwünsche sowohl für den Georg Kostja aus meiner Rocktasche mitzubringen, als auch für die Julia Edenhofer und ihre Sendung Meet the Beat mit manchmal ganz außergewöhnlichen Singles. Nur ist das Thema Oldie Radio oder Radio im Allgemeinen auch immer so eine ganz regionale Angelegenheit. Und darum würde es mich auch nicht wundern, wenn unsere Oldie-Gemeinde den Namen Julia Edenhofer vielleicht bestenfalls durch ihre sehr geschätzten Musikbücher kennen könnten. Aber die Julia hatte eben auch schon seit 1968, zuerst mit dem Club 16 und dann später mit Meet the Beat, auch ihre eigene 60s-Sendung im Bayerischen Rundfunk. Denn 60s-Musik war eben ihre große Jugendleidenschaft. Und so war sie auch immer recht deutlich daran interessiert, für ihre Hörer auch möglichst alles ranzuschaffen, was die sich für ihre Sendung auch gewünscht hatten. Und so kamen wir dann über den Georg Kostja, ihren damaligen Club 16 Mentor, auch musikalisch dann über die Jahre relativ intensiv zusammen, weil meine Schallplattenkontakte vor allem auch nach England auch schon so manches möglich gemacht hatten, was die deutsche Schallplattenwelt nie und nimmer interessiert hätte damals. Und so wird dann eben 40 Jahre später aus Meet the Beat, mal zumindest musikalisch, Meet the Beat Reloaded.

wir uns mal kurz vergegenwärtigen wollen, wie wichtig das damals war, dass die Musik eben noch nicht wie heute auf Knopfdruck präsentierbar war, dann ist mir das auch immer diesen ganz besonderen Moment gerne wert. Denn wir hätten uns heutzutage nie kennenlernen dürfen, wenn es damals schon Plattenbörsen übers Internet gegeben hätte oder gar eine Möglichkeit über YouTube das Ganze downzuladen. Es ist also wirklich nicht immer alles vorteilhaft, was uns hier im digitalen Zeitalter als so selbstverständlich angeboten wird. Mein musikalisches Leben, das wäre damals bis heute eigentlich wesentlich ärmer gewesen, wenn ich diese knapp 10 Jahre im Studio mit der Julia nicht hätte erleben dürfen. Ich hätte wohl sogar gar nicht mitgekriegt, wie spannend es ist, Radio zu machen und wie toll es sich so anfühlt, wenn man so als 15- oder 16-jähriger Schüler von ihr mal immer wieder angefragt wird, so eine bestimmte Single auch mitzubringen. Und wie ihr seht, wirkt diese Erfahrung auch noch so lange weiter, bis ich jetzt endlich die Zeit und die Möglichkeit geschenkt bekomme, dass ich mich mit diesem Musikkapitel jetzt endlich auch nochmal so richtig beschäftigen darf. Denn so wurde dann aus Meet the Beat am Ende doch Meet the Beat Reloaded.

Nun hat mir die Julia dann nach Beendigung von Meet the Beat und The Beat Goes On in einem für mich vollkommen überraschenden Moment ein Versprechen abgenommen, als ich sie gefragt hatte, wie geht's dir denn jetzt, nachdem Meet the Beat beim so jugendlichen Bayern 3 aufgeben muss? Und sie sagte einfach nur zu mir, dann mach du das doch weiter. Es gibt inzwischen doch schon einige Privatradiostationen und die können einen wie dich ganz bestimmt gut brauchen. Und so erzählte ich ihr, dass ich bei Radio Gong 2000, so wie es damals hieß, ohnehin schon seit Monaten den dortigen Moderator mit Oldie-Musik versorge. Und knapp ein Jahr später hatte ich dort auch meine erste eigene Radiokolumne. Ich nannte das damals Rockola, die Musicbox der 50s und der 60s. Und wenn mich also die Julia damals nicht so entwaffnend dazu aufgefordert hätte, mit The Beat in ihrem Sinne irgendwie weiterzumachen, dann wäre ich höchstwahrscheinlich auch nie vor einem Rundfunkmikro gelandet. Aber jetzt konnte ich auch nicht mehr anders, eben als meine Zusage in ihrem Sinne auch einzulösen. Und auch dafür danke ich dir aus vollem Herzen, liebe Julia. Mein Leben hätte bestimmt eine Menge Spaß nicht erleben dürfen, wenn ich damals nicht so gesagt hätte, was wir jetzt hier machen mit Meet The Beat. Beat Reloaded.

Nun frage ich mich also wirklich relativ oft, gerade auch bei der Vorbereitung zum Meet the Beat Reloaded, welchen Anteil hat denn heute noch die Julia tatsächlich an dem, was wir hier tun, gut 40 Jahre später? Und ich würde dabei nach wie vor eine Wette eingehen wollen. Wenn nämlich die Julia heute noch die Möglichkeit hätte, dann säße wahrscheinlich nicht ich hier am Mikrofon und würde euch all diese Geschichten erzählen zu diesen selben Singles, die man damals hätte schon spielen können, sondern dann wäre sie nach wie vor am Mikrofon und ich würde wahrscheinlich wie gewohnt manche alte Scheibe einfach ins Studio mitbringen. Es war mir also ein echtes Anliegen, mal zum einen dieses Versprechen damit einzulösen und zum anderen vor allem all diese Non-Hit-Töne aus diesen Tagen auch an eure Ohren bringen zu dürfen, damit sich jeder von euch auch ein echt unverfälschtes Bild davon machen kann, wie stark diese Musik, insbesondere auch auf der Insel in diesen Jahren auch war. Und dazu bleibt mir einfach nichts anderes, als bei euch auch mal Danke zu sagen an all die Fans, die diese Musik auch immer noch in ihrem Herzen gerne tragen. Denn ohne die Julia, da hätte es diesen Ankerpunkt wohl für mich auch nie gegeben. Und deswegen gibt's auch mit The Beat Reloaded.

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Wir lassen hier den Sturm ausnahmsweise auch von einem zeitgleichen Album mal kommen. Denn direkt nach ihrem Hit vom Dirty Water, da bleibt den Standells fürs gleichnamige Album eigentlich noch einiges übrig. Und das durfte dann in diesen Monaten nicht mehr zur Single werden. Dafür entscheidet man sich aber in Los Angeles zu dieser zweiten Standells-Single aus dem Album Dirty Water. Why Did You Hurt Me mit den Standells.

den Standells begrüßen wir unsere nächsten Gäste der Soul Survivors in Philadelphia mit dem Gebrüderpaar Charles und Richard Ingui, denn auch die starten bereits vor ihrem Instrumentalhit vom Expressway to Your Heart dort in der Heimat, dann mit Beat- und Soul-Tönen im Jahr 1966 mit ihrem Hang Up on Losing.

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Ende von unserer kleinen Radiorückblende. Da will ich euch auch wenigstens immer so ein bisschen davon erzählen, wie das damals mit den Bezugsmöglichkeiten und Bedingungen von Schallplatten denn so vonstatten gegangen waren und warum die Julia auch Anfang der 80er Jahre immer noch kaum eine Chance hatte, im Bayerischen Rundfunk an genau solche Scheiben überhaupt dran zu kommen. Denn sie durfte natürlich ausschließlich nur Schallplatten spielen, die die deutsche Labelkontrollnummer hatte oder eben die Originalpressungen mit den jeweiligen Plattendaten. Wenn also die deutsche Plattenindustrie damals kein Interesse zeigt, solche Non-Hit-Aufnahmen überhaupt über einen Sampler auch zu veröffentlichen, dann hatte man im Rundfunk keinerlei Möglichkeiten, solche Songs zu spielen. Selbst wenn die Julia solche Sampler privat hätte kaufen wollen, es hätte sie nicht gegeben, weil die deutschen Plattenbosse damals einfach kein Interesse daran hatten. Ganz genauso übrigens auch bei den Soul-Veröffentlichungen auf der Insel. Man hängt also damals quasi so am Tropf der allmächtigen Schallplattenindustrie und man ist darauf angewiesen, auf all das, was die hohen Herren für veröffentlichungswürdig überhaupt halten. Oder die Julia greift eben zum Telefon und fragt mal nach, ob denn irgendeiner meiner englischen Originalkontakte die gewünschte Scheibe zum Verkauf stehen hatte. Gelebte Schallplattenwirklichkeit damals immer noch in den 80er Jahren. Gerade für die 50s und die 60s Musik ein echter Hemmschuh, nicht nur für Meet the Beat.

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1: Unser nächster Ausflug zur Instrumentalecke, der kommt hier gleich mit Elton Joseph mit gehörigem Boogie-Woogie-Groove daher. Aber das durchaus Besondere dabei ist das konsequente Klatschen auf den Gegentakt, was für einen Tanz-DJ natürlich sowas von gegen den Strich geht. Aber genau das macht's eben auch diesmal aus bei The Other Place in Louisiana von und mit Elton Joseph.

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1: Wir machen diesmal unseren Fernsehserienausflug zu einer der Lieblingssendereihen von John Lennon im Jahr 1966 und 67. Und leider gab's wohl die Ratcatchers als britische Agentenserie mit Schauspieler Gerald Flood als den Hauptdarsteller Purgene Smith nicht in Deutsch synchronisiert. Aber unsere Stammhörer bei unserem täglichen Film- und Fernsehausflug, die wissen ja schon, dass es uns zuweilen vor allem auch um die spannungsgeladenen Erkennungsmelodien geht. Auch wenn wir wie heute an so einem Beispiel der Ratcatchers diese Serie nicht über den Ärmelkanal zu uns rüberfinden lassen haben können. Diese Erkennungsmelodie von Bandleader Johnny Pearson, die flimmert aber auf der Insel insgesamt 25 Mal über die Mattscheibe. Und sie fasziniert eben den John Lennon derart stark, dass er diese Serie zu einer der ganz persönlichen Top 3 der britischen Fernsehlandschaft gewählt hatte. Hinter The Power Game und dem Geheimauftrag für John Drake, die wir natürlich selbstverständlich auch hier bei unseren Serienmelodien mit einbauen wollen.

0: Ganz genauso wie noch viele weitere britische Serien-Highlights mehr. Denn auf der Insel, da war damals nicht nur James Bond-Zeit mit Orchesterchef John Barry, mit den Avengers, mit Laurie Johnson, sondern auch noch weiteren Vertonungsexperten. Heute mal mit Johnny Pearson zur Erkennungsmelodie der Rat Catchers.
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Bei diesem Radio-Experiment von Meet the Beat Reloaded habe ich am Ende immer so einen Eindruck, die Zeiten würden immer so ein bisschen miteinander verschwimmen. Und ich weiß manchmal gar nicht mehr, in welchem Moment auf der Zeitleiste ich mich da gerade so befinde. Im Moment, als ich mich daran erinnern durfte, vielleicht gerade eben diese Scheibe bekommen zu haben. Oder an den Moment, als die Julia diese Scheibe zumindest mal bayernweit zum ersten Mal hörbar gemacht hat. Oder eben heute an diesen Moment, als dieselbe Scheibe jetzt potenziell weltweit hörbar war. In jedem Fall bin ich aber äußerst dankbar, dass ihr da draußen an den Geräten bei diesem Radioexperiment auch mitmachen wolltet und euch tatsächlich eine ganze Stunde lang mit Songs unterhalten lassen wolltet, die es damals bei uns in Deutschland kaum zu kaufen und zu hören gab. Der Axel Lindner sagt damit herzlichen Dank heute fürs Mitreisen in diese so spannenden damaligen Radiotage und ich hoffe, wir hören uns alsbald wieder, dann zur nächsten Ausgabe von Meet the Beat Reloaded. Thank you.

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alle Hits des Jahres 1966 aus den englischen Charts. Damals gab es eine Top 50 und es gab insgesamt 322 Hits in diesem gesamten Jahr. Und wir sind inzwischen in der sechsten Sendung dieser Serie bei dem Platz 233 angelangt. Da haben wir Fontella Bass mit dem Titel Recovery 5 Wochen in den Charts, Platz 32 erreicht. Und ja, nur einen Punkt mehr gesammelt hat Sandy Shaw mit ihrem Titel Run, auch 5 Wochen in den Charts, Platz 32 erreicht. Und das ist dann eben unser Platz 232. Ich spiele sie beide hintereinander. Musik.

Run, das war Sandy Shaw und davor hatten wir Fontella Bass mit Recovery. Und schon wieder kommen zwei Titel im Doppelpack, denn sie haben die gleiche Punktzahl erreicht. Beide waren sie 5 Wochen dabei. Der erste Titel Frank Sinatra mit Summer Wind hat den Platz 36 erreicht und der zweite Titel hat den Platz 33 geschafft. Das ist Mitch Ryder mit den Detroit Wheels und sein Titel Jenny Take a Ride. Das ist unser Platz 230.

Das waren Frank Sinatra mit Summer Wind und Mitch Ryder and the Detroit Wheels mit Jenny Take a Ride. Und das waren eigentlich zwei Titel sozusagen als Medley verarbeitet, nämlich C.C. Rider und Jenny Jenny. Hier sind mal die Originale dazu. C.C. Rider Blues wurde damals gesungen von Gertrude Ma Rainier, 1924 übrigens, die Version läuft schon im Hintergrund. Und Little Richard mit Jenny Jenny war 1957 5 Wochen lang in den Charts und hat den Platz 11 geschafft. Hier sind beide mal als Kostprobe.

Jenny Jenny von Little Richard und CC Rider Blues von Gertrude Marinier von 1924, immerhin. So, und es ist tatsächlich interessant, wie viele Hits auch in diesem Jahr wieder auf alten, ursprünglichen Versionen basieren. Der nächste nämlich genauso. Stevie Wonder ist es mit Blowing in the Wind auf unserem Platz 229. Der war damit 5 Wochen in den Charts und hat den Platz 36 erreicht. Und natürlich ist das eine Bob Dylan-Komposition.

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1: Blowing in the Wind von Stevie Wonder. Und natürlich musste das Original von Bob Dylan auch noch hinterherkommen. Der hat die Aufnahme 1963 gemacht. Und es geht nochmal weiter mit einer historischen Aufnahme. Island in the Sun heißt der Titel. Hier jetzt gesungen von den Righteous Brothers. 5 Wochen in den Charts, Platz 24 haben sie damit erreicht. Und natürlich ist das ein Harry Belafonte-Titel von 1957. Das ist unser Platz 228.

Sun. Island in the Sun, Harry Belafonte als Hörprobe des Originals und davor die Rogers Brothers mit ihrem Hit von 1966. Trini Lopez ist der nächste, auch er war 5 Wochen in den Charts und hat den Platz 28 erreicht. I'm Coming Home, Cindy, das ist unser Platz 227.

I'm coming home, Cindy, das war Trini Lopez. Und damit sind wir schon beim Platz 226 angelangt. Da haben wir die Shadows. The Dreams I Dream, eine Gesangsversion. 6 Wochen in den Charts, Platz 42 erreicht.

The Dreams I Dream, das waren die Shadows. Und nun kommen gleich drei Titel hintereinander, denn alle drei haben dieselbe Punktzahl erreicht. Vince Hill ist der erste, das heißt eigentlich sogar die ersten beiden kommen von Vince Hill. Das sind zwei unterschiedliche Platten. 5 Wochen war er in den Charts mit Platz 28 als höchster Position. Sein Titel Heartaches. Und dann kommt er gleich nochmal 6 Wochen in den Charts, Platz 36 erreicht mit Merci Cherie. Bekannter Titel von Udo Jürgens. Und danach kommt noch Roy Orbison mit Twinkle Toes. Der war 5 Wochen in den Charts und hat den Platz 29 geschafft. Und alle drei sind versammelt auf unserem Platz 223. Yeah.

das hat so, ja, da habe ich natürlich die Reihenfolge ein bisschen durcheinander gewirbelt. Aber das ist ja bei der Bahn auch so üblich. Die Wagenreihe ist dann auch manchmal irgendwie verkehrt herum. Vince Hill mit Heartaches hatten wir, dann kam Roy Orbison mit Twinkle Toes und danach nochmal Vince Hill mit Merci Cherie. Und ja, im Hintergrund läuft ja noch das Original von Udo Jürgens. Und weiter geht's mit Otis Redding auf unserem Platz 222. My Lover's Prayer heißt sein Titel. 6 Wochen in den Charts, Platz 37 hat er erreicht.

My Lover's Prayer, das war Otis Redding. Die Shadows hatten wir vorhin schon mit einer Gesangsnummer und hier kommen sie nochmal mit einer ebensolchen. I Met a Girl heißt ihr Titel. 5 Wochen in den Charts, Platz 22 erreicht. Mit diesen Gesangsnummern waren die Shadows eben doch nicht mehr so erfolgreich wie vorher. Und das ist dann unser Platz 221.

I Met a Girl, das waren die Shadows. Weiter geht's mit Lee Dorsey. 6 Wochen in den Charts, Platz 38 erreicht und sein Titel heißt Confusion auf unserem Platz 220.

Das war Lee Dorsey und ich weiß nicht, ob der Titel was mit seinem Zustand zu tun hat. Confusion. Weiter geht's mit einer Supergruppe, die damals aufkam. Das war The Cream. Wrapping Paper heißt ihr Titel. Und soweit ich das übersetzen kann, handelt es sich da um Packpapier. Naja, mal hören, was daraus wird. 6 Wochen in den Charts, Platz 34 erreicht und das ist unser Platz 219.

0: The Cream, Wrapping Paper. Weiter geht's mit James Brown. 6 Wochen in den Charts, Platz 29 hat er erreicht. Das ist unser Platz 218. Und sein Titel heißt I Got You und er geht so.
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I Got You, in Klammern, I Feel Good, das war James Brown. Die Searchers sind als Nächste dran, auch sie waren 6 Wochen in den Charts und haben den Platz 31 erreicht. Take It or Leave It heißt ihr Titel auf unserem Platz 217.

Take It or Leave It, das waren die Searchers. Und nun ist es schon wieder Zeit für den letzten Titel in dieser Sendung. 5 Wochen in den Charts, Platz 17 erreicht. Das ist also, soweit ich das jetzt überblicke, einer der ersten Titel, die überhaupt die Top 20 geschafft haben. Das ist Bob Dylan. Can you please crawl out your window? Unser Platz 216 ist das. Und ich sage schon mal Tschüss, bis zum nächsten Mal.

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Der Blues war immer die Musik derer, die sich gegen Ungerechtigkeit eine Stimme verschafften, vom Anbeginn der Sklaverei in Amerika im 17. Jahrhundert bis in die heutigen Tage und heute vielleicht sogar aktueller denn je. Diejenigen, die das Glück hatten, ein Instrument spielen zu können, eine Gitarre, eine Mundharmonika oder gar ein Klavier oder einfach nur ihre Stimme einsetzen konnten, erhoben in Text und Melodie die alltäglichen Missstände, den 24 Stunden pro Tag andauernden Missbrauch zu einer Kunstform und bewirkten tatsächlich, dass nach Jahrhunderten der Diskriminierung, zumindest für ein paar Jahrzehnte, ein Umdenken in den Menschen zu verzeichnen war. Denn sie beklagten ja nicht nur das, was tatsächlich Tag für Tag passierte, sie hatten auch Lösungsansätze parat. Und damit begrüße ich Sie zu einer vollen Stunde bei Yugi Radioshow, die heute unter dem Motto steht: Die Sonne scheint auch mal wieder für mich, wenn es auch jetzt gerade noch so viel regnen mag. Mein Name ist Christian Christel und ich wünsche Ihnen 60 Minuten voller bluesiger Kurzweil.

Wer aktuell auf das Weltgeschehen blickt, wird erkennen, dass der Trend zum Wir zuerst, zum Wir sind besser als die anderen, zum Stell dich hinten an, ich bin mehr wert als du geht. Eine Entwicklung, die sich, seit Menschengedenken immer und immer und immer wieder wiederholt. Je dümmer und ungebildeter der Mensch, desto lauter diese Parolen. Und plötzlich ist ein Menschenleben überhaupt nichts mehr wert.

0: Es waren Musiker wie Mississippi, Fred McDowell, Blind Willie Johnson, Sonny Terry, Brownie McGee, Champion Jack Dupri, Memphis Slim und viele, viele mehr, die mit ihrer Musik von den 1930er Jahren bis in die 1970er ein Umdenken bewirkten. Friedlich, ohne Gewalt. Gebildete, junge, weiße Amerikaner begannen, die von der Politik vorgeschriebene Rassentrennung zu hinterfragen. Sie stellten sich an die Seite derer, die das Establishment als minderwertig bezeichnete, marschierten Hand in Hand in friedlichem Protest. Denn wer glaubt, dass er aufgrund seiner Hautfarbe oder seiner Herkunft besser sei als ein anderer Mensch, der schwört auf kurz oder lang Hass und Gewalt herauf. Den Bluesern aber ging es immer nur darum, als gleichwertig anerkannt zu werden. Es ging darum, dass sie im Bus nicht mehr hinten sitzen mussten, dass sie auf die Toilette gehen konnten, wann immer sie mussten. Und es gab genügend Toiletten, die nur für Weiße vorgesehen waren. Es ging darum, aufzuzeigen, dass die politischen Eliten falsch liegen mit der Trennung zwischen menschlichen Hautfarben. Und es ging darum, aufzuzeigen, dass das, was alle Menschen verbindet, und ich meine wirklich alle Menschen, was uns alle verbindet, ist, dass es keinen von uns zweimal gibt. Jeder ist ein Unikat. Selbst eineiige Zwillinge sind nicht zu 100% gleich.
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egal welchen Blues ich auch auswähle, egal ob ein Blues aus dem Mississippi Delta oder dem Mittleren Westen oder aus Chicago, in jedem Song geht es um Fakten, also um Tatsachen. Dinge, die Tag für Tag wirklich passieren. Nehmen wir als Beispiel, das den meisten von uns vielleicht noch in guter Erinnerung sein dürfte, Hurricane Katrina in New Orleans aus dem Jahr 2005. Die Stadt wurde nahezu komplett überflutet. Vor allem die Stadtviertel, in der die ärmere Bevölkerung wohnte. Und der damalige Präsident der USA, George W. Bush, und seine republikanischen Parteikollegen waren tatsächlich am Überlegen, New Orleans ganz absaufen zu lassen. Zwei Dinge bewegten Bush dazu, es nicht zu tun. Zum einen gehört New Orleans zu den Städten in Amerika mit den meisten Touristen, und zum zweiten nutzte ein Hollywood-Schauspieler seinen weltweiten Ruhm und sein Vermögen dazu, die Stadtteile, die am schlimmsten betroffen waren, nach und nach wieder aufzubauen. Ohne ihn gäbe es New Orleans heute nicht mehr. Der Schauspieler heißt Brad Pitt und bewirkte tatsächlich eine Veränderung.

Sind wir doch mal ehrlich. Wir sind alle tagtäglich mit Herausforderungen, mit Problemen, mit Situationen konfrontiert, die wir nicht als angenehm empfinden, um es mal vorsichtig auszudrücken. Als Musiker erlebe ich aber immer wieder eine, wenn auch ganz sanfte, kaum spürbare, aber trotzdem permanente Diskriminierung. Sätze wie, kann man denn davon leben? Oder hast du auch was Richtiges gelernt? Das sind noch die harmlosesten. Erst kürzlich sprach mich bei einem meiner Live-Konzerte ein Mann an und fragte mich, ob es denn eine gute Idee sei, aktuell mit amerikanischer Musik auf die Bühne zu gehen. Ich habe ihn angesehen und geantwortet, jetzt erst recht.

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1: Wissen Sie, was ein Junker ist? Im amerikanischen Englisch, das sich ja vom britischen Englisch teilweise erheblich unterscheidet, ist Junk etwas, was man nicht benötigt, was entsorgt gehört. Müll. Über viele Jahrzehnte haben weiße Amerikaner ihre schwarzen Mitbürger als Junker bezeichnet. Der Barrelhouse-Pianist-Champion Jack Dupree hat hier bereits in den 1940er Jahren mal einen Blues zu diesem Thema komponiert. Und leider hat es nicht lange hergehalten, denn heute greift dieser Begriff unter weißen Amerikanern, vor allem unter jungen weißen Amerikanern, wieder um sich.

So, Dalla, wer hat denn jetzt schon wieder an der Uhr gedreht? Schade, ich hätte noch so viele Beispiele zu The Sun is Gonna Shine in My Back Door in meinem Plattenschrank. Egal. Ich bedanke mich jetzt bei Ihnen fürs Zuhören und hoffe, Sie hatten ein klein wenig Kurzweil. Mein Name ist Christian Christel und vielleicht sehen wir uns ja mal bei einem meiner Live-Konzerte. Denn heute

Jetzt sage ich wieder leise Servus. Aber einen habe ich noch. Denn vor vielen Jahren durfte ich mal einige Konzerte gemeinsam mit dem Blues-Pianisten Memphis Slim spielen. Und der sagte mir, Christian, merk dir gut, wir Blues-Pianisten erzählen Geschichten und spielen ein klein wenig Klavier dazu.

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